Am Tag dann viele Wolken und nur selten Schauer, dazu im Laufe des Tages auch mal Auflockerungen mit Sonnenschein. Dazu in Remscheid 20 Grad, in Detmold 21 Grad und Soest kommt bis auf 22 Grad. Die Zeit, es ist 2:03 Uhr.

The Kid Leroy mit seinem Song Girls hören wir gleich als nächstes hier in Diggi. Und der Song ist ja so ein ganz klassischer Spätzünder, würde ich sagen, ne? Jetzt denkt ihr ja, hey Lisa, wieso das denn? Der ist doch gerade erst richtig durch die Decke gegangen, weil er bei dieser Strip-Szene dann auf Campus läuft. Ja, nee, nämlich eben nicht. Der Song ist von 2024, der ist schon über 2 Jahre alt. Und jetzt feiert er hier im wahrsten Sinne des Wortes seinen zweiten Frühling bzw. seinen zweiten Sommer. Ist jetzt in den Top 3 der meistgestreamtesten Songs von The Kid Leroy ever. So, und ich möchte das mal als Anlass nehmen, dass, wenn ihr natürlich kein 1 Live Digi hört, dass ihr euch dann auch mal wieder durch die älteren Lieder von euren Artists durchsuchtet, weil wer weiß, was für Perlen da so mit dabei sind. Und dann könnt ihr am Ende sagen, ja, aber ich kannte den Song auch schon, bevor ein Schauspieler eine Strip-Szene zugemacht hat. So, und das wollen wir doch alle. deshalb würde ich sagen, verschwenden wir jetzt auch keine Zeit mehr daran, uns vorzustellen, wie ein gewisser wunderschöner Schauspieler dazu gestrippt hat, und hören den Song einfach. Hier ist The Kid Leroy mit seinem Lied Girls.

0: sind so ein bisschen die Underdogs unserer Zeit. Und keiner spricht so wirklich über diese Menschen. Aber es gibt sie in fast jedem Freundeskreis. Diese eine Person, wo alle sagen, die müsste eigentlich Comedy machen und auf der Bühne stehen. Wenn ihr so eine Person kennt, dann sagt uns bitte, wer es ist und schickt uns eine Nachricht im Messenger in der 1Live-App. Und vielleicht laden wir eure Freundin ein, um bei uns auf der Bühne zu stehen, bei der 1Live-Generation Gag. Weil da fangen viele an, die jetzt wirklich richtig durchstarten in der Comedy-Welt. Unter anderem Maram hat bei uns angefangen. Das war einer meiner Favorite-Auftritts, den sie hatte bei uns auf der Bühne.
1: Ich kriege immer mal wieder so eine Nachricht. Ey Maram, wie schaffst du es eigentlich, so selbstbewusst zu sein? Hast du da irgendwie Tipps für uns? Kannst du uns da helfen? Und ich weiß nie so wirklich, was ich antworten soll, weil ich mir denke, das ist so das letzte Mal, dass ich wirklich selbstbewusst war in meinem Leben, war so mit 12. Ich vorstellen, mit 12 sah ich nicht unbedingt anders aus als jetzt. Ich habe mich nicht so viel verändert. Ich war so ein, stellt euch mich vor, aber so ein Kopf kleiner noch, so ein neongrünes Kopftuch irgendwie, ein bisschen mehr Damenbart, aber das war's. Das war so ich mit 12, aber ich wollte Model sein und ich war so süchtig nach, wer kennt Germany's Next Top Model. Ich wusste oder ich dachte, ich bewerbe mich da, die nehmen mich an, ich komme da rein, ich mache meine Shootings da und es gibt so jede Staffel ein Nacktshooting. Das mache ich aber mit Klamotten, die ändern die Regeln für mich, die machen das für mich. Ich so im Burkini und so Heidi Klum wird nicht nur die Regeln für mich komplett verändern, die wird für mich zum Islam konvertieren. Nicht mehr Heidi Klum. Heidi Klum. Ab heute. 1Live.

0: Es ist ein absoluter Albtraum und ich muss ganz dringend was dran ändern. Hier ist 1 Live Digi mit Leo. Ich fliege bald in Urlaub, aber hier kommt mein Problem. Ich habe gerade kein Buch. Und ich finde, ein Urlaub ohne Buch ist kein richtiger Urlaub. Gesa, du hast ein Buch mitgebracht, das sieht so ein bisschen klassisch kitschig nach einer Liebesgeschichte aus. Ist es aber gar nicht, ne?
1: Das Buch geht zwar schon wie so eine klassische Liebesgeschichte los, ja, entwickelt sich dann aber doch zu was anderem und hat mich so echt überrascht.
0: Okay, es heißt Liebe unter Freunden. Die Autorin heißt Jenny Jackson, ganz frisch rausgekommen. Gesa, um wen geht's denn hier in diesem Buch?
1: Es geht um Caroline, sie ist eine junge New Yorkerin, die davon träumt, Autorin zu werden. Mit ihr geht die Story los und wir denken erstmal so, aha, okay, das ist jetzt bestimmt die Hauptfigur.
0: Ja.
1: Und wir begleiten sie dann dabei, wie sie wegen eines Stipendiums in so einen kleinen Küstenort zieht und dort Van kennenlernt.
0: Okay, das ist ihr Crush?
1: Ja, mehr als das sogar. Die zwei verlieben sich und Van stellt ihr seinen Freundeskreis vor. Alles Leute, mit denen er schon seit der Kindheit eng befreundet ist, und dazu gehört auch Bailey, die ist gerade schwanger.
0: Oh.
1: Und Van ist der Vater.
0: Okay, das ist okay. Das klingt schon mal nach viel Potenzial, sehr spannend zu werden. Liebe unter Freunden heißt dieses Buch, ob es sich lohnt, und Gesas Review gleich für euch nach diesem Track.
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1: Die Nachrichten mit Kira Preuß. Guten Morgen. Bundeskanzler Merz hat bei seinem ersten Wahlkampfauftritt in Sachsen-Anhalt die Wählerinnen und Wähler gebeten, der CDU ihre Stimme zu geben. Bei einem Besuch mit CDU-Spitzenkandidat Schulze in Quedlinburg warnte Merz aber auch vor den Folgen, sollte die AfD gewinnen.
2: Wenn da möglicherweise die absolute Mehrheit einer rechtspopulistischen Partei am nächsten Montag feststehen sollte, dann werden internationale Investoren es sich dreimal überlegen, ob sie noch in Sachsen-Anhalt investieren.
1: In Sachsen-Anhalt wird am Sonntag ein neuer Landtag gewählt. Nach dem Fährunglück vor der Küste Nordzyperns mit mindestens 8 Toten hat die Polizei 9 Menschen festgenommen, unter anderem den Kapitän und den Chef des Fährunternehmens. Gegen sie wird wegen fahrlässiger Tötung ermittelt. Aus Istanbul berichtet Oliver Bemelmann.
3: Das Schiff mit 259 Passagieren an Bord war gestern wenige Kilometer vor der Küste gekentert und gesunken. Das Schiff liegt in gut 500 Metern Tiefe. 20 Menschen werden immer noch vermisst. Die Unglücksursache ist weiter unklar. Der Kapitän habe laut Medienberichten ausgesagt, durch den starken Wellengang sei der Bug der Fähre abgebrochen. Passagiere hingegen werfen der Besatzung vor, Warnungen über eintretendes Wasser ignoriert zu haben.
1: Und das ist auch Thema. In Duisburg sucht die Polizei weiter nach einem Häftling. Der verurteilte Einbrecher hatte Gitterstäbe in seiner Zelle durchgesägt und war dann aus der JVA Hamborn entkommen. Rund die Hälfte der Deutschen kann sich offenbar mit der geplanten Zuckersteuer anfreunden. Nach einer Umfrage von Stern und RTL sind 55% der Befragten dafür. In den USA verklagen mehrere Bundesstaaten und die US-Wettbewerbsbehörde den Internetriesen Amazon. Sie werfen ihm vor, Preise für Werbeplätze künstlich in die Höhe getrieben und für die Werbeplätze häufig zu viel Geld verlangt zu haben. In Wiedenbrück im Kreis Gütersloh hat ein vermeintlich verunglückter Fallschirmspringer für Aufregung gesorgt. Hubschrauber suchten nach ihm, fanden aber nichts. Auf einem Feld wurden dann 2 rote Heliumluftballons entdeckt. Katharina Felsch von der Polizei erklärt, wie es wohl zu der Verwechslung gekommen ist.
4: Die Dämmerung hatte schon eingesetzt und dann hat man in weiterer Entfernung hat der Zeuge eben diesen roten Gegenstand gesehen, der vom Himmel kam, wo eben etwas daran herunterhing. Er hatte dann vielleicht vermutet, dass das Beine sind und es ist genau richtig, in dem Moment die Polizei zu informieren. Wir bewerten dann, ob es eben eine Suche wert ist.
1: Jetzt ist der Fall abgeschlossen. Es wird auch kein Fallschirmspringer vermisst. Das war WDR aktuell. Das Wetter in Nordrhein-Westfalen. In der Nacht Tiefstwerte von 15 bis 10 Grad. Am Tag viele Wolken und nur selten Schauer. Im Laufe des Tages auch mal Auflockerungen mit Sonne. Dazu in Olpe 20, in Herford 21 und in Hamm 22 Grad. Am Mittwoch neben etwas Sonne, einige dichte Wolken. Später ist im Nordwesten etwas Regen möglich. Dazu 16 bis 23 Grad. Zeit, es ist 3:03 Uhr.

0: Also das ist ja wirklich das Beste, was passieren kann, wenn ihr ein neues Buch habt, dass ihr einfach weiter und weiter blättert, weil ihr unbedingt rausfinden wollt, was als nächstes passiert. Wir sprechen über das Buch Liebe unter Freunden von Jenny Jackson. Es geht um ein Paar, die sich gerade kennenlernen, stellt sich dann aber raus, der Typ hat eine andere Frau geschwängert, und zwar eine Bailey, und der Mann heißt Van. Gesa, du hast es gerade schon erzählt und ich frage mich gerade, hast du uns da nicht ein bisschen zu sehr mit gespoilert?
1: Ja, tatsächlich, weil die Story was anderes so besonders macht. Wir wechseln dann nämlich die Perspektive, sind erst noch kurz bei Caroline, verdauen mit ihr diesen Schock, aber dann wächst die Story plötzlich zur schwangeren Bailey und wir erfahren, wie sie das alles erlebt. Und danach sind wir bei Augusta, dann bei Fran, wieder bei Caroline und lernen so nach und nach den Freundeskreis immer besser kennen.
0: Okay, sehr viele Namen, aber es klingt nach einer süßen Freundschaftsgeschichte, ne?
1: Genau, es geht hier dann vor allem eben wirklich um so Dynamiken in Freundeskreisen und auch in Beziehungen allgemein. Wer hat welche Rolle, welche Themen werden angesprochen, worüber wird geschwiegen und was passiert dann eben, wenn jemand von außen dazukommt und alles in Frage stellt und dabei doch auch einige Grenzen überschreitet.
0: Okay.
1: Ich fand das richtig, richtig spannend, auch weil hier ein sehr, sehr fettes Geheimnis gelüftet wird.
0: Ja, aber jetzt nicht spoilern.
1: Nee, okay, ich gebe mir Mühe. Volle Empfehlung, das sage ich aber noch.
0: Also volle Empfehlung, dieses Buch Liebe unter Freunden von Jenny Jackson ist jetzt im Handel.

0: Auch ich bin manchmal tollpatschig und fall hin, Freunde. Dieses hier wird ein Slefdigi. Wenn wir so ein richtiges Brett vom Kopf haben und uns langlegen, was sind so typische Wehwehchen, die wir da haben? Wir haben die Knie auf, wir haben den Ellbogen auf, im besten Fall. Ne, blutet dann so ein bisschen. Und das ist auch scheiße. Das finden wir nicht cool. Aber mir passiert lieber das, als das, was Tapir Ferdinand passiert ist. Der hat sich nämlich auch ein Körperteil aufgeratscht, aber eins, das zwischen den Beinen hängt. Und laut Seehund, Puma und Co. in der ARD-Mediathek blutet das auch ein bisschen.
1: Tapir Ferdinand ist am Morgen voller Blut gewesen.
2: Oh, oh, der hat sich den Penis verletzt. Da ist so ein Zentimeter eine Wunde an der Eichel. Die Tapir haben einen sehr langen Penis, wenn der ausgefahren ist. Und vielleicht ist er über den Boden geschliffen und hat sich irgendwo aufgerissen. Ist dann schon so einen halben Meter lang manchmal. Und vielleicht ist er irgendwo hängen geblieben.
1: Gegen die Untersuchung hat Ferdinand nichts einzuwenden.
2: Ja, das sind ja Genießer. Wenn man den streichelt, dann ist alles wieder gut, gell, Ferdinand?

Was geht? Ihr Endlife Digi mit Lisa. Mo Money, Mo Haters. Mehr Geld, mehr Haters. So heißt der neue Song von Summer Jam und Shirin David, den wir jetzt hier spielen. Und ich kannte das Lied schon, bevor ich es wirklich kennengelernt habe.

Jetzt fragt ihr euch, wie kann das sein? Ja, wegen diesem Rap-Part von Shirin. Den habe ich schon überall auf Social Media gesehen. I mean, es ist ein Brett. Ihr habt ja vielleicht mitbekommen, dass es so ein paar Stimmen gab, die meinten, dass Shirins Rap-Part in Gut genug mit Blumgarten den Song so ein bisschen lower gemacht hat. Lässt sich, finde ich, drüber streiten. Aber mit diesem Rap hier, Leute, sie hat es mal wieder bewiesen. Ich sage euch ehrlich, Shirin ist auf dem Song hier so gut, dass selbst alle Shirin-Hater den Rap-Part mitrappen können. Auch wenn sie nicht wollen. Ist einfach geil. Deshalb will ich ihn euch jetzt hier gar nicht in voller Länge vorenthalten. Hier sind Summer Jam und Shirin David mit More Money, More Haters.

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1: Die Nachrichten mit Kira Preuß. Guten Morgen.
2: Nach unserer derzeitigen Berichtslage habe ich noch keinen Hinweis darauf, dass Bedienstete beteiligt waren. Aber natürlich werden wir konsequent aufklären und jede Möglichkeit untersuchen.
1: NRW-Justizminister Limbach sagt, dass bisher nichts darauf hindeutet, dass das Personal in der JVA Duisburg-Hamborn etwas mit dem Ausbruch vom Wochenende zu tun hat. Von dem entflohenen Häftling fehlt immer noch jede Spur. Wolfgang Gluck über weitere Details zur Flucht, die das Justizministerium mitgeteilt hat.
3: Die sind für das Gefängnis wenig schmeichelhaft, dass der Gefangene flieht, haben nicht die Wärter bemerkt, sondern die Mitgefangenen. Die haben ihn offenbar mit lautem Gejohle angefeuert. Der Mann hatte die Gitterstäbe seines Zellenfensters durchsägt, war durch die kleine Öffnung aufs Dach geklettert und dann wohl über die Regenrinne ins Freie. Warum die Sicherheitsmaßnahmen in Duisburg nicht ausgereicht haben, diesen Ausbruch zu verhindern, das beschäftigt jetzt auch die Politik.
1: Die Finanzminister der 20 wichtigsten Länder sitzen in den USA zusammen. Zum ersten Mal seit Beginn des Ukraine-Krieges nimmt der Minister Russlands an der Runde teil. Bundesfinanzminister Klingbeil wertet das als Versuch der Normalisierung durch den Gastgeber USA und lehnte das Gruppenbild ab.
4: Das will ich ja auch sagen, habe ich heute Morgen unter den Europäern in der Vorbesprechung klar gemacht, dass ich mich nicht mit dem russischen Finanzminister auf ein gemeinsames Foto stellen werde.
1: Klingbeil machte aber auch klar, dass Russland Teil der G20 ist und es wichtig sei, in internen Gesprächen klare Botschaften zu setzen. Und das ist auch Thema. Bundeskanzler Merz hat bei seinem ersten Wahlkampfauftritt in Sachsen-Anhalt die Wählerinnen und Wähler gebeten, der CDU ihre Stimme zu geben. Er sagte, es werde dem Bundesland wirtschaftlich schaden, sollte die AfD die Landtagswahl am Sonntag gewinnen. Fast 30 Jahre nach dem Mord an US-Rapper Tupac Shakur ist ein früherer Gang-Anführer schuldig gesprochen worden. Für die Geschworenen war der jetzt 63-Jährige als Drahtzieher für den Tod des Rappers verantwortlich. Bei den US Open ist der zweite deutsche Tennisprofi direkt zum Auftakt gescheitert. Jannik Hanfmann musste sich gegen den Chilen Alejandro Tabilo geschlagen geben. Auf der Bundesstraße 7 in Gevelsberg steckt aktuell an der Stadtgrenze zu Hagen ein Schwertransport in einem Kreisverkehr fest und das schon seit kurz vor Mitternacht. Der Transport verlor kurz vor seinem Ziel plötzlich Öl und blieb mitten in dem Kreisverkehr stehen. Jetzt soll ein Mitarbeiter der Transportfirma aus Holland kommen, um die Hydraulik zu reparieren. Vermutlich dauert das bis in den Morgen. Autos und auch Busse können an einer Seite an dem Transporter vorbeifahren. Das war WDR aktuell. Das Wetter in Nordrhein-Westfalen. In der Nacht kühlt es sich auf 15 bis 10 Grad ab. Am Tag dann viele Wolken und nur selten Schauer. Dazu im Laufe des Tages auch mal Auflockerungen mit Sonnenschein. Dazu in Nümbrecht 20 Grad, in Dortmund 21 Grad und Siegen kommt bis auf 22 Grad. Die Zeit, es ist 4:03 Uhr.

Wir nehmen hier mal thematisch eine kleine Abbiegung, weg vom Musikunterricht hin zum Biounterricht. Und unser Lehrer heißt James Hype. Ihr hört hier Lisa Nice-Life-DG. Glücksgefühle gibt's nämlich jetzt hier auf die Ohren. Literally. Im wahrsten Sinne des Wortes. James Hype mit seinem neuen Song Serotonin. Serotonin, unser Glückshormon. Es ist lebensnotwendig für uns. Ohne Serotonin sind wir nüscht. Ohne Serotonin empfinden wir kein Glück. Das ist zuständig dafür, dass wir happy sind, dass wir gut drauf sind, dass wir uns freuen, dass wir lieben, dass wir uns darüber freuen, wenn wir geliebt werden, dass wir durch die Luft springen. So, Serotonin ist ein krasser Motherfucker. Wieso wurde jetzt erst ein Song für den geschrieben? Hier wird so viel Lyrics an so ein paar Herzensbrecher verschwendet, aber Serotonin sitzt irgendwie nur daneben und denkt sich so, ja Digga, wann gibt's mal für mich ein Danke? Wann krieg ich immer ein schön, dass es dich gibt Song? Ja. Gut, dass es den jetzt gibt, dank James Hype. Musik sorgt übrigens auch dafür, dass wir Serotonin ausschütten. Und zu welchem Song könnten wir das jetzt besser tun als Serotonin von James Hype?

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1: Ich war mal Erzieher in einer Kindertagesstätte. Lass mich erzählen. Und ich habe auch mal auf dem Bau geackert. Und die zwei Jobs haben ja eine Parallele. Erzieher, Bauarbeiter, man denkt, man kann chillig den ganzen Tag Bierchen saufen, Kippen rauchen, ab und zu mal mit der Schippe im Sand oder irgendwas basteln, Alter. Und du musst auch nicht so wirklich mit einem reden, weil sprich eh kaum einer Deutsch. Kommt so einer zu mir und sagt so, shit, you know why? Aber die ist wie kaki. Ist und nicht, hat der kleine Junge sich gerade in die Windel gekackt? Oder fragt der polnische Stahlbauer dich, ob er sich dein Werkzeug ausleihen kann? In beiden Fällen rauchst du ganz einfach die Zigarette weiter und tust so, als hättest du nichts gehört, Alter. Ja. Na, ich mach natürlich nur Spaß. Polnischer Stahlbauer fragt ja nicht, bevor sich der Werkzeug schärft. Dankeschön, das war's von mir. Mach's gut, Dankeschön.

0: Ich kann's doch nicht mehr, ey. Ich bin Janina Ehrt, 1Live Digi, und dieses ständige Rumgeballere in Games und so, ne? Und dann wird der ausgeschaltet und du musst voll die heftigen Skills haben und so, damit du das schaffst. Können wir mal bitte entspanntere Spiele in unseren Alltag integrieren? Das wäre doch geil, oder? Wo wir auch nichts für können müssen. Ich habe meinen Digi-Kollegen Tobi darauf angesetzt und der hat deswegen extra nur Cozy Games heute dabei. Und er hat gerade schon verraten, auch so ein richtig niedliches, ne, Tobi?
1: Genau, richtig. Und wir starten mit dem Spiel Cappy Castaway. Ja? Castaway ist ja Englisch und kann man quasi übersetzen als Schiffbrüchiger. Und Cappy ist die Kurzform von Capybara. Oh. Besser bekannt als Wasserschwein. Das größte Nagetier der Welt. Im Grunde wie so ein gigantisches Meerschweinchen.
0: Oh Gott, ich liebe das jetzt schon. Ah! Und warum ist das Schiff in dem Spiel brüchig?
1: Naja, es gab im Spiel eine große Flut und dadurch wurde Cappy auf eine unbekannte Insel gespült und sucht den Weg nach Hause, ist dabei nicht alleine, sondern hat auch die Hilfe von einem Raben namens Korax.
0: Toll.
1: Man kann das übrigens auch im Koop spielen, dann ist einer Cappy und der andere Korax.
0: Mein Gott, ey. So, und wie finden wir da den Weg nach Hause?
1: Ja, zum Beispiel, indem wir ganz einfache Aufgaben erledigen, wie eine Suppe kochen. Ja? Dafür suchen wir die Welt nach Zutaten ab, brauchen dann auch mal die Hilfe vom Raben Korax, der Cappy übers Wasser tragen kann,
0: ja.
1: Ja, oder Früchte für die Suppe vom Baum holt. Im Grunde ist es ein ganz simples Suchen- und Finden-Spiel mit so kleinen Rätseln.
0: Geil, also es hört sich so an, als müsste ich dafür nichts können.
1: Genau, richtig. Und dabei auch so ein bisschen wegdösen, weil es unheimlich beruhigend ist und es gibt immer was zu tun. Und wenn es Müll wegräumen ist, denn nach so einer Flut ist halt alles voll mit Müll, Flaschen, Dosen liegen da rum und die können wir einfach auch einsammeln. Und was mir daran gefallen hat an Cappy Castaway ist zum einen diese bunte Comic-Optik und zum anderen wirklich diese Entspannung. Ja, es ist der Soundtrack, der einen so ein bisschen mitträgt und du kannst einfach völlig stressfrei und entschleunigend Kleinkram machen und das ist mal was völlig anderes.
0: Lieben wir doch. Cappy Castaway gibt's jetzt für PC und Mac.

0: mit Raphael Krämer. Im Mordfall um eine Hip-Hop-Legende hat es ein Urteil gegeben. Es geht um Tupac Shakur, der vor knapp 30 Jahren erschossen wurde. Ein Gericht in den USA hat den ehemaligen Anführer einer Gang verurteilt. Mehr dazu von Antje Sieb.
1: Die Jury geht davon aus, dass er zwar nicht selber geschossen, aber dass er den Mord organisiert hat. In den Jahren nach der Tat hat er nämlich selber in Interviews und in Aussagen und in seinen Memoiren erzählt, dass er mit dem Auto gesessen hätte, die Tatwaffe besorgt hätte. Und sein Anwalt hat zwar gesagt, er hätte das alles nur erfunden, das hat aber die Jury offensichtlich nicht überzeugt.
0: Bundeskanzler Merz hat in Sachsen-Anhalt dafür geworben, da bei der Wahl am Sonntag für die CDU zu stimmen und nicht für die AfD.
2: Sachsen-Anhalt darf kein Experimentierfeld für Wutbürger werden. Das geht am Ende zu Lasten der Menschen in Sachsen-Anhalt.
0: Laut Umfragen könnte die AfD die Wahl in Sachsen-Anhalt am Sonntag gewinnen und dort die Landesregierung übernehmen. Vor der Küste Zyperns soll heute ein Tauchroboter bis zu der Fähre tauchen, die dort vor 2 Tagen untergegangen ist. Das Schiffswrack liegt in einer Tiefe von 500 Metern. Die Hoffnung ist, den Schiffsdatenschreiber zu finden. Noch ist der Grund für das Unglück unklar, bei dem sind mindestens 8 Menschen gestorben. Wer den Maildienst von Microsoft nutzt, stand gestern möglicherweise eine Zeit lang ohne Mails da. Der Konzern hatte es weltweit mit einer Störung zu tun. Bei Outlook ließen sich teils keine Mails senden oder empfangen. Oft war auch nicht mal ein Login möglich. In Gevelsberg im Ruhrgebiet hat sich in der Nacht ein Schwertransporter in einem Kreisverkehr festgefahren. Kurz vor seinem Ziel hatte der Lastwagen Öl verloren und wartet seitdem auf ein Reparaturteam. Der Kreisverkehr an der Stadtgrenze zu Hagen ist aber nicht komplett blockiert. Autos und Busse kommen noch vorbei.
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0: Es bleibt heute vor allem bewölkt, mal mit Regen, stellenweise auch mit Sonne. In Wermelskirchen und Monschau sind 20 Grad möglich, in Bielefeld, Arnsberg und Solingen bis 21.

Okay, weiter geht's in 1 Live Daily. Mit Paschanem und Augenblick seinem aktuellen Track. Ich glaube, Paschanem hat so richtig seinen Sound gefunden mittlerweile. Entwickelt sich in eine richtig geile Richtung, die ich feiere. Das ist aus seinem fantastischen Album Lounge Musik. Super moody und melancholisch. Und es klingt auf eine komische Art und Weise mysteriös. Dieses Gitarrenlick. Zudem könntet ihr gut, glaube ich, so eine Schlange hypnotisieren oder eine Schlange zum Tanzen bringen oder so. Das ist Augenblick von Pascha jetzt in 1 Live DG.

0: So, ihr müsst mal wirklich darauf achten, das nächste Mal, wenn ihr in einem Comedy-Club seid, schaut mal in der letzten Reihe. Es könnte sein, dass da im Publikum Basti aus der 1Live-Comedy-Redaktion sitzt und gerade neue Talente scoutet für die 1Live-Generation Gag. Eins meiner Favorite-Talente ist gerade Josefa Walter. Die war letztens bei uns auf der Bühne, hat uns erzählt von ihrem neuen Typ.
1: Das erste Mal denke, hey, vielleicht können wir heiraten oder so, voll cute. Ich finde halt das Ding, wenn man heiratet, ist ein bisschen, dass man dann verheiratet ist. Also es ist ein ziemliches Commitment. Was mache ich, wenn er irgendwie weird wird? So, was mache ich, wenn er irgendwann morgens aufsteht und sich denkt, ich kaufe mir ein Liegefahrrad? Leider ist es so, ich habe noch nicht so viele Aufzeichnungen gemacht. Und dadurch, dass ich hier aus dem Sektor komme und so, war ich jetzt vor 1Live wirklich sehr, sehr aufgeregt, weil mir das sehr, sehr wichtig ist. Und kurz bevor ich auf die Bühne gegangen bin, habe ich mir so gedacht, oh Gott, hoffentlich klappt es alles irgendwie, vergesse ich nichts. Aber ihr seid so ein geiles Publikum und ich habe jetzt wirklich gemerkt, für euch reicht's eigentlich. Und das ist wirklich, wirklich toll. Vielen Dank an euch, vielen Dank an 1Live.

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0: Tag, hallo, hier ist 1Live.de, ich bin Fritz. Was war das im Mai? Ein Riesenhype um diese Off-Campus-Serie auf Prime Video. Ne? Es ist ja diese Eishockey-Love-Story, die auf der Buchreihe von Al Kennedy basiert. Und von der gibt's jetzt eben ein neues Buch. Love Song heißt das Buch erstmal. Kommt bestimmt auch wieder eine neue Serie irgendwann raus. Aber wir reden über das Buch. Simone aus dem Digi-Team, ist dieser neue Lesestoff wieder Teil einer Buchreihe?
1: In dem Sinne kein Teil einer Reihe, aber spielt im Prinzip noch in diesem Off-Campus-Universum. Mhm. Also die Hauptfiguren stammen aus der nächsten Generationen, spielen aber kein Eishockey.
0: Also die Kinder der Figuren aus der Serie, beziehungsweise den ersten Bänden.
1: Ganz genau. Also es geht um Wyatt Graham, dem Sohn von Garrett und Hannah aus Band 1 und um Blake Logan, die Tochter von John und Grace aus Band 2.
0: Okay.
1: Und die beiden, die verbringen unfreiwillig den Sommer zusammen im gemeinsamen Ferienhaus der Familien. Sie wollte dort über eine Trennung hinwegkommen und er eine Schreibblockade überwinden.
0: Ist er Autor oder was muss der schreiben?
1: Er ist Musiker und wirklich so das absolute Klischee von so einem Rockstar-Fuckboy und ist natürlich emotional so gar nicht zugänglich.
0: Bis dann diese Blake wahrscheinlich um die Ecke kommt.
1: Ja, aber natürlich nicht direkt. Also sie war nämlich schon als Teenager in ihn verknallt, wurde aber mal ganz hart abgewiesen von ihm und deswegen wollen sie sich eigentlich komplett aus dem Weg gehen. Mhm. Das klappt natürlich überhaupt nicht. Also ein Buch mit einer Menge Tension und auch extrem viel Spice.
0: Okay.
1: Aber schon auch ein bisschen romantisch und auch sogar deep wird es ein bisschen.
0: Okay, also ordentlich Gewürze drin. Spicy ist es. Love Song von Al Kennedy ist jetzt draußen als Buch. Und wie gesagt, ich rechne fest damit, dass da dann auch wieder eine Erfolgsserie draus wird.

0: 6 Uhr mit Raphael Krämer.
1: Und mit Celine Wegert. Seit 2 Monaten geht die EU strenger mit Billigprodukten aus China um, damit Händler wie Temu und Shein nicht mehr einfach so Pakete für wenige Euros herschicken können. Und das Ganze hat offenbar einen ziemlich starken Effekt.
0: Nochmal kurz zu den neuen Regeln. Seit dem 1. Juli gibt es auch auf Lieferungen unter 150 Euro eine Zollgebühr. Die liegt bei 3 Euro. Das macht dann schon einen Unterschied, denn bei Shein kann man Oberteile für 3 Euro kriegen.
1: Der französische Wirtschaftsminister sagt jetzt, dass deutlich weniger Pakete aus China ankommen, seitdem man die Zollgebühr zahlen muss. In Frankreich gibt es ihm zufolge 30-50% weniger solcher Billiglieferungen. Und der deutsche Zoll spricht von ähnlichen Zahlen.
0: Die Billiganbieter versuchen es aber gerade auch schon mit neuen Strategien, zum Beispiel mit Lagern in der EU, um die Zölle zu umgehen.
1: In Sachsen-Anhalt hat Bundeskanzler Merz seinen ersten Wahlkampfauftritt für die CDU gehabt, kurz bevor der Wahlkampf da vorbei ist.
0: Merz hat vor einem Wahlsieg der AfD gewarnt.
2: Wenn dieses Land nicht mehr regierbar ist und wenn da möglicherweise die absolute Mehrheit einer rechtspopulistischen Partei am nächsten Montag feststehen sollte, dann werden internationale Investoren es sich dreimal überlegen, ob sie noch in Sachsen-Anhalt investieren.
0: Die AfD könnte in Sachsen-Anhalt so viele Stimmen bekommen, dass sie allein die Regierung übernehmen könnte.
1: Ab heute gelten auch in Dortmund Mindestpreise für Fahrdienste wie Uber und Bolt. Sie dürfen höchstens um 15% billiger sein als normale Taxis, wenn sie kurzfristig bestellt werden. Solche Regeln gibt es zum Beispiel auch schon in Köln und Essen und beschäftigen da auch die Gerichte.
0: Messi hört auf mit dem Fußball, zumindest für Argentinien. Der mehrfache Weltfußballer hat seinen Austritt aus der Nationalmannschaft des Landes bekannt gegeben.
1: Mit der hatte er gerade noch das WM-Finale verloren. Das war für Messi wohl so bitter, dass er erstmal längere Zeit abgetaucht ist.
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0: Es gibt heute einen Wechsel aus Sonne, Wolken und einzelnen Schauern. Auch kurze Gewitter sind nicht ausgeschlossen. In Winterberg gibt es 16 Grad, in Rheine und Bochum 21 und in Bergisch Gladbach und Eschweiler 22 Grad. 1.

0: Für mich ist ja rummachen eigentlich wie reden. Nur halt ohne reden. Und die Lippen sind näher aneinander. Lisa ist hier in Digi. Und ich schwöre euch, das ist die Logik, mit der Gigi bei Ex on the Beach chillt. Ach du Scheiße. Also mehr noch. Eigentlich rennt er ja so mit dieser Einstellung durchs Leben. Und es wäre auch eigentlich funny. Ich würde es so gerne lustig finden, wenn es nicht traurig wäre und wenn es nicht so ernst meinen würde. Ähnliche Einstellung hat er auch zu anderen Dingen, die man unter der Bettdecke macht. Und er hält damit auch nicht hinter den Berg. Auch nicht bei Ex on the Beach, bei RTL Plus.
1: Oralverkehr zählt für mich nicht als Sex. Das ist quasi wie Knutschen. Nur an anderen Stellen. Die hat mir einen geknabbert. So.
2: Geknabbert? Cooles Wort.
1: Ich merke, eine süße Umschreibung.
2: Weil das ist so eine süße Beschreibung.
1: Ein abgeknabbert.
2: Passt.
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0: Jeden Mittwoch mache ich, Lisa, ganz privat meine eigenen Top 10 Songs der Woche. Die Playlist heißt Getopfte 10. Ding Top 10, also Top 10, Getopfte 10. So, das ist Musik, die ich von vor einer Weile wiederfinde, die mir irgendwie gerade frisch reingespült wurde. Hintergrundmusik von TikToks oder irgendwas, was gerade aktuell in den Charts ist. Irgendwas, was auf jeden Fall was mit mir macht. Und der allererste Song meiner aktuellen Top 10, der läuft jetzt hier in Digi. Nicht, weil ich mir das jetzt hier gewünscht habe und ausgesucht, sondern weil Digi auch einfach gute Musik spielt. So, Marco und The Chainsmokers, in- und auswendig, wurde mir bei Insta reingespült. Fand ich super geil, weil es so verträumt und so zeitreisig klingt, finde ich. So, der saugt einen irgendwie direkt rein und wenn man gerade so mittreibt, dann kommt so ein geiler Beat, halt produziert von The Chainsmokers und holt einen wieder so ein bisschen raus. Und es macht einfach super Spaß, das zu hören. Man kann direkt mitsingen, weil der Text auch sehr einfach ist. Hier also jetzt für euch meine Top One aus der aktuellen Top 10 von Lisa Adams. Vielleicht ja jetzt auch eure neue Number One. Marco und The Chainsmokers mit In- und auswendig.
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0: Richtig spendabel heute hier in 1FDigi. Brünja aus dem Digi-Team will uns mal auf eine Insel nehmen, nämlich nach Sterling Point. So heißt diese Insel. Und auch eine neue Serie auf Prime Video. Und es geht darum, wir sind mitten in der Idylle und da gibt's ein Familiendrama. Klingt irgendwie wie so eine neue Trash-TV-Serie, oder Brünja?
1: Ja, es geht nämlich vor allem um Annie. Die hat einen Zwillingsbruder Connor. Und die beiden erfahren am Anfang der Serie, dass ihr Großvater gestorben ist.
2: Grandpa ist tot.
1: Was?
2: Also nicht Grandpa, Grandpa. Mom's Dad, der angeblich ein Arsch ist. Sorry, war.
1: Ja, die hatten nie Kontakt zu ihrem Opa, aber der hat ihnen ein Grundstück vererbt. Und das will Annie jetzt erstmal auschecken.
3: Ich denke, ich sollte nach Kanada fliegen.
2: Wenn du dich da jetzt reinhängen musst, tu, was du willst.
1: Also geht's nach Kanada auf die Insel Sterling Point.
0: Und da passiert was?
1: Also Annie guckt sich erstmal die Hütte von ihrem Großvater an und da trifft sie jemanden.
4: So brichst du in mein Haus ein und klaust ein Foto von meiner toten Mutter.
5: Sie ist auch meine Mutter.
4: Oh shit.
1: Ja, also Ramona, das ist eine Mädel, ist die leibliche Tochter und Annie und ihr Bruder von der Mutter wurden dann adoptiert.
0: Ah, boah, ey, sorry, aber das ist mir jetzt schon wieder zu kompliziert. Ey, was sagst du? Ist eher so eine Wannabe-Serie?
1: Ja, voll, da passiert echt nicht viel Neues, aber das lieb ich doch. Genauso sollen solche Serien sein wie Every Year After und Der Sommer, als ich schön wurde, einfach richtiges Seelenfutter. Die Serie hat einen richtig schönen Sommer-Vibe, schwere Themen wie Trauer und Schuld werden ganz leicht erzählt und alles in der Traumnatur von Kanada.
0: Okay, dann Sterling Point gibt's jetzt auf Prime Video.

0: 7 Uhr mit Raphael Krämer.
1: Und mit Celine Wegert. Seit 2 Monaten geht die EU strenger mit Billigprodukten aus China um, damit Händler wie Temu und Shein nicht mehr einfach so Pakete für wenige Euros herschicken können. Und das Ganze hat offenbar einen ziemlich starken Effekt.
0: Nochmal kurz zu den neuen Regeln. Seit dem 1. Juli gibt es auf Lieferungen unter 150 Euro eine Zollgebühr. Die liegt bei 3 Euro. Das macht dann schon einen Unterschied. Bei Shein kann man Oberteile für 3 Euro kriegen.
1: Der französische Wirtschaftsminister sagt jetzt, dass deutlich weniger Pakete aus China ankommen, seitdem man die Zollgebühr zahlen muss. In Frankreich gibt es ihm zufolge 30-50% weniger solcher Billiglieferungen. Und der deutsche Zoll spricht von ähnlichen Zahlen.
0: Die Billiganbieter versuchen es aber gerade auch schon mit neuen Strategien, zum Beispiel mit Lagern in der EU, um die Zölle zu umgehen.
1: Ab heute wird in deutschen Apotheken eine Abnehmpille verkauft. Der Wirkstoff ist derselbe wie in der Spritze und ist für Menschen gedacht, die an Übergewicht leiden.
0: Thomas Preis von den Apothekerverbänden rät dazu zu Vorsicht.
2: Das ist ganz wichtig, dass jeder weiß, das ist ein verschreibungspflichtiges Medikament mit Risiken und Wechselwirkungen. Und das darf man nicht einfach so einwerfen.
0: Die Krankenkassen zahlen für die Abnehmpille nicht.
1: Vor der Küste Zyperns soll heute ein Tauchroboter bis zu der Fähre tauchen, die dort vor 2 Tagen untergegangen ist. Das Schiffswrack liegt in einer Tiefe von 500 Metern.
0: Die Hoffnung ist, den Schiffsdatenschreiber zu finden. Noch ist der Grund für das Unglück unklar. Bei dem sind mindestens 8 Menschen gestorben.
1: In den USA hat es ein Urteil in einem großen Mordfall im Hip-Hop gegeben, der lange ein Cold Case war. Ein ehemaliger Gang-Anführer ist verurteilt worden für den Mord an Rap-Legende Tupac Shakur.
0: Der Mord ist fast 30 Jahre her. Der Gangführer soll den Rapper zwar nicht selbst erschossen, aber den Mord beauftragt haben.
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1: Der Tag bringt Wolken, Sonne und selten auch mal Schauer. Dazu in Monschau und Nümbrecht 20 Grad, in Lemgo 21 und in Soest und Neuss 22 Grad.

0: Und wir machen uns auf den Weg zurück ins Sommercamp. Yeah! Es ist so ein bisschen, als hätten wir es nie verlassen. Hier ist 1 Live Digi, wir sprechen über Camp Rock. 3 ist jetzt endlich draußen. Bringer aus dem Digi-Team, welche Story erwartet uns dieses Mal?
1: Also es geht nicht mehr um Shane und Mitchy, also Joe Jonas und Demi Lovato, sondern um neue Camper.
0: Okay.
1: Und die wollen jetzt im Camp in echt große Fußstapfen treten.
2: Wisst ihr, wenn ich euch hier alle so sehe, dann denke ich sofort daran, wie viele Talente schon im Camp Rock gewesen sind. Legenden wurden hier entdeckt.
0: Ja, Stichwort Legenden. Spielen denn die Jonas Brothers und Demi Lovato auch wieder mit?
1: Die haben so Cameo-Auftritte. Die Jonas Brothers, die kommen als Connect 3 ins Camp und geben den Neuen eine Aufgabe.
3: Die Städte, ausverkaufte Tour. Was uns noch fehlt, ist jemand fürs Vorprogramm.
4: Deswegen bekommt jetzt jeder von euch die Chance, unsere Vorband zu werden.
1: Ja, und dann kommen sie am Ende beim Final Jam auch nochmal vorbei und Demi Lovato auch. Wie und wie lange, das verrate ich nicht, aber es war schon wirklich sehr holz.
0: Okay, also viele Momente, wo wir so ein bisschen zurückdenken können, wie die alten Filme waren, aber auch mit ein paar neuen Gesichtern. Was ist dein Fazit, Brinja?
1: Es ist zwar anders als die alten Filme, aber ey, Camp Rock 3 ist super süß. Alles ist voller Musik, Tanzen. Die Camper suchen wieder nach echten Freunden und der ersten Liebe. Wenn sie zusammenhalten, dann sind sie wieder am stärksten. Also das Rezept für Camp Rock stimmt. Auch der Vibe und die neuen Songs. Ich kann ihn auf jeden Fall empfehlen. Camper Ehrenwort.
0: Okay, Camper Ehrenwort. Camp Rock 3 ist jetzt auf der Disney+.

Wenn man die Augen zumacht, kann man ihre pinken, langen Haare schon fast hören. Lisa ist hier in 1LiveDigi. Adela hören wir jetzt hier mit ihrem Song Ain't in L.A. Adela ist 22, kommt aus der Slowakei und lebt deshalb gerade ihren Traum als erfolgreiche Singer und Songwriterin, weil sie sich von ihr hat inspirieren lassen. Montana. In einem Interview hat sie erzählt, dass sie als kleine dreijährige Adela schon vorm TV saß und Hannah Montana geguckt hat und sich dann so dachte, das, was die hat, das will ich auch. Und das hat sie jetzt. Vielleicht nicht ganz, weil sie kein Doppelleben führt, soweit ich weiß, aber was sie auf jeden Fall hat, ist ein Erfolg und den hat sie auch mit ihrer neuen Single Ain't in L.A., obwohl die gerade frisch erst draußen ist. Best of Both Worlds gibt's jetzt auch hier. Gute Musik und Star Attitude hier mit Ain't in L.A.

0: Was geht ab? Hier ist Leo in 1Live.de. Ich muss ganz ehrlich sagen, die Witze, die mein Geschichtsdozent damals gerissen hat im Hörsaal, als ich Geschichte studiert habe, die waren nicht so 100% auf dem gleichen Level wie das Line-Up unserer 1Live-Hörsaal-Comedy-Tour. Wir waren wieder unterwegs an vielen Unis in Deutschland mit einem fantastischen Line-Up aus Comedians. Elissa Amuchu war mit dabei, Josefa Walter, Björn von Morgenstern, viele mehr und auch dieser Mann, Abdul Karacahin.
1: Ich muss ehrlich sagen, ich bin ein bisschen eifersüchtig, ich würde auch gerne Stoß lüften. Aber bei mir ist ein bisschen scheiße, ich habe ein Problem. Das ist mein Nachbar. Der f***t jeden Abend sehr laut. Wirklich, das hört sich jeden Abend so an bei mir. So, jeden Abend. Und du kannst ja jetzt nicht zu deinem Nachbarn hingehen und sagen, f*** mal bitte leise. Weil die gucken mich alle an. Ja, warum denn nicht?
2: Ab 22 Uhr wird leise gevögelt in Deutschland.
1: Das ist wirklich, ich sehe euch das an. Nee, kann ich nicht. Ich kann auch nicht die Bullen anrufen und sagen, der f*** voll laut. Der hat ja dann gewonnen, Alter, weißt du? Ich habe eine andere Lösung für mein Dilemma gefunden, pass auf. Jeden Morgen mache ich alle Fenster in meiner Bude auf, bevor ich meinen ersten Kaffee getrunken habe. Und dann mache ich erstmal den hier. Ah! Ah! 30 Minuten ohne Pause. Seitdem nimmt auch keiner mehr Pakete für mich an.

0: 8 Uhr mit Raphael Krämer.
1: Und mit Celine Wegert. Jetzt sprechen wir über den Mord an Rapper Tupac. Knapp 30 Jahre ist es her, dass er in einem Auto angeschossen wurde und Tage später an den Verletzungen starb. Jetzt ist ein Urteil gefallen.
0: Die Geschworenen in Las Vegas sind sich einig, dass ein früherer Gangboss für den Tod der Rap-Legende verantwortlich ist. Er hat den Mord laut Gericht organisiert. Ihm droht lebenslang Gefängnis.
1: Hintergrund sollen Auseinandersetzungen zwischen rivalisierenden Rapper-Gruppen gewesen sein. Kurz vor dem Mord gab es eine Schlägerei.
0: Der Angeklagte hat sich danach quasi selbst beschuldigt. Er hat öffentlich erzählt, dass er in dem Auto gesessen hat, aus dem die Schüsse abgegeben wurden, und auch, dass er die Tatwaffe besorgt hat. Laut seinem Anwalt war das alles nur erfunden, das hat die Jury aber nicht überzeugt.
1: Viele Details sind bis heute ein Mysterium. Die Tatwaffe ist nie gefunden worden und es gibt auch keine Beweise, dass der Verurteilte wirklich am Tatort war. Er will gegen das Urteil vorgehen.
0: Ab heute wird in deutschen Apotheken eine Abnehmpille verkauft. Der Wirkstoff ist derselbe wie in der Spritze und ist für Menschen gedacht, die an Übergewicht leiden.
1: Thomas Preis von den Apothekerverbänden rät darum zur Vorsicht.
2: Das ist ganz wichtig, dass jeder weiß, das ist ein verschreibungspflichtiges Medikament mit Risiken und Wechselwirkungen und das darf man nicht einfach so einwerfen.
1: Die Krankenkassen zahlen für die Abnehmpille nicht.
0: Bei einem Treffen von 20 Staaten hat es Ärger gegeben. Gastgeber USA hat zu der G20-Konferenz auch den russischen Finanzminister eingeladen.
1: Der deutsche Finanzminister Klingbeil hatte sich dagegen eine klare Kante gewünscht.
3: Dass man ihn nicht wie einen normalen Gast hier empfängt. Es ist ein Regime, das seit 5 Jahren einen brutalen völkerrechtswidrigen Angriffskrieg gegen die Ukraine führt.
1: Die anderen Finanzminister wollten wegen des Gastes auch Russland dieses Mal kein Gruppenfoto machen.
0: Wer den Mail-Dienst von Microsoft nutzt, stand gestern möglicherweise eine Zeit lang ohne Mails da. Der Konzern hatte es weltweit mit einer Störung zu tun.
1: Bei Outlook ließen sich teilweise keine Mails senden und empfangen. Oft war nicht mal ein Login möglich.
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0: Es bleibt heute oft bewölkt, mal mit Regen, stellenweise auch mit Sonne. In Remscheid bei 20 Grad, in Siegen und Mahl bei 21 und in Höxter und Wesel gibt es bis 22 Grad.

Lavinia und Eli Oaks hören wir gleich mit I Look Shit and I'm Fine With It. Ihr dein Selfdigi Lisas hier. Und Lavinia, ne? Die ist 23 und hat so ein Leben gelebt, als wäre sie schon doppelt so alt. Die ist so eine krasse Perle. Und die lebt hier bei uns in Deutschland. Ich hole euch aber mal kurz ab. Lavinia wurde in Italien geboren, ist dann aber in Großbritannien aufgewachsen, um dann mit ihrer Mama nach Esslingen am Neckar zu ziehen. Wer kennt's nicht? Sorry, Essling, das liegt in Baden-Württemberg. Und da hat sie dann eine Musikschule besucht und ist dann alleine in Deutschland geblieben, um hier ihr Abi zu machen. Das finde ich so ambitioniert und fleißig. Crazy. Mittlerweile wohnt sie in Berlin. Also hat ja einen krassen Ort- und Länderswitch schon hingelegt dafür, dass sie so jung ist. Das alles nur, um am Ende hier in 1Live.de zu landen. Und zwar zusammen mit Eli Oaks und ihrem Song I Look Shit. I look shit.

0: So was los, liebe Zockerheads. Hier in 1FDG, Bock auf bisschen gute Laune.
1: You killed her, Calvin.
2: Hey,
1: killed her.
2: It's your fault.
0: Von wegen, merkt ihr, ne? Gute Laune, jetzt wird's eher gruselig. Und weil gerade wenn ihr Horrorspiele mögt, wie Resident Evil oder Silent Hill, dann haben wir was für euch jetzt. The Sinking City 2 ist frisch draußen und soll so ein bisschen den Charme von eben genau diesen viel geliebten Genre-Klassikern haben. Joanna aus dem Digi-Team, das sind aber ganz schön große Fußstapfen, ne?
3: Ja, und ich würde sagen, ganz passen sie auch noch nicht. Aber ich finde den Vergleich eigentlich schon ganz passend, weil hier bekommen wir klaustrophobische dunkle Gänge, fiese Monster, eigentlich immer zu wenig Munition und Platz im Inventar, Rätselraten, also quasi das 1x1 des klassischen Survival-Horrors. Hier halt nur spielend in den 20ern und mit einer Prise Übernatürlichkeit.
0: Ja, ich habe ja irgendwie gesehen, also zumindest, dass es um einen Typen geht, der seine Freundin retten will, weil die irgendwie nicht mehr aufwacht, ne?
3: Ich sag mal, die Richtung, die stimmt. Okay. Nur hat Calvin hier ein zusätzliches Problem. Die Stadt Arkham, in der das Ganze spielt, die steht seit einer übernatürlichen Flut komplett unter Wasser. Alle Bewohner sind abgehauen. Ja, bis auf ein paar, die geblieben sind. Und man hört schon, also hinter jeder Ecke lauert irgendeine mögliche Gefahr, auch in Form von Zombies. Und ich muss sagen, da punktet das Spiel wirklich mit krasser Atmosphäre. Alles wirkt bedrohlich, ständig hörst du eben solche Geräusche. Dazu noch diese alte Stadt aus den 20ern. Du musst dich im kleinen Boot von Ort zu Ort schiffen. Also da ist bei mir schon ordentlich Gruselstimmung aufgekommen. Mhm. Aber trotzdem ein bisschen fehlt stellenweise vielleicht dieser letzte Wow-Faktor.
0: Okay, falls ihr den aber gar nicht braucht, The Sinking City 2 gibt's eben jetzt für PlayStation, Xbox und PC.

0: Lisa ist hier in Digi, hello. Wenn das Wochenende eine Person wäre, ne, dann würde ich ihr gerne sagen, hör mal, schön, dass es dich gibt. Schön, dass du da bist. Und auch so regelmäßig. In regelmäßigen Abständen stattest du uns immer wieder einen Besuch ab, ohne dass wir da fragen müssen, groß kommunizieren. Du bist da. Auf dich können wir uns verlassen. Finde ich schön. Danke, dass es dich gibt. Ob auch ihr so schöne Worte für das Wochenende findet. Das habe ich getestet. Ich war draußen bei euch unterwegs, als Wochenende in Person. Und hab mit euch gequatscht. Ich bin das Wochenende. Hi.
1: Hi, ich bin Philipp.
2: Hallo.
3: Hey.
1: Hi.
0: Wie findest du mich?
2: Ich freue mich eigentlich schon montags auf dich.
1: Ich finde dich sehr entspannt.
3: Früher mochte ich dich mehr und inzwischen bist du nicht mehr dieselbe.
0: Warum?
3: Weil du nicht mehr dasselbe bedeutest. Du bedeutest nicht mehr Freizeit.
0: Wie läutest du mich denn gerne ein?
1: Mit Fußballtraining.
4: Freitags am liebsten ganz entspannt. Mit Freunden.
0: Wie verbringst du mich am liebsten?
2: Mit einem mega coolen Frühstück.
1: Ich mag es einfach gerne, mit dir eine Auszeit zu haben.
3: Auf jeden Fall ausschlafen ist das Wichtigste. Ohne Druck dann ins Kino gehen.
5: 10 Uhr aufstehen, Mittag genießen und dann abends halt irgendwas mit Freunden unternehmen.
0: Was darf sich der Rest der Woche denn von mir abschauen?
4: Ich glaube, ihr dürft euch nicht so vergleichen. Ihr seid zwei verschiedene Charaktere. Das Wochenende ist das Wochenende und unter der Woche muss gearbeitet werden.
0: Jeder ist gut, wie er ist.
4: Jeder ist gut, wie er ist, ja.
0: Was wünschst du dir noch so für unsere Zukunft?
1: Dass es so bleibt.
3: Ja, mehr Zeit one-on-one, mehr in den Tag hineinleben.
0: Ich freue mich drauf, ne? Dann sehen wir uns. Tschüss.
4: Wir sehen uns. Ciao, ciao.
3: Ciao.
1: Ciao.

0: 9 Uhr mit Raphael Krämer.
1: Und mit Celine Degert. In Deutschland geht heute ein umstrittenes Medikament an den Start, und zwar eine Abnehmtablette. Die soll ähnlich wirken wie die Abnehmspritze und dafür sorgen, dass man weniger Hunger hat. Einfach so kaufen geht aber nicht.
0: Für die Tabletten braucht man ein Rezept vom Arzt. Zum Beispiel, wenn man so stark übergewichtig ist, dass man davon auch andere Krankheiten entwickelt hat. Die Kosten werden aber nicht übernommen.
1: Jan aus Hamm findet es gut, dass es die Abnehmpille gibt.
2: Ich habe sie selbst noch nicht genommen. Ich bin aber gerade im Prozess, dass ich mich mit dem Arzt damit erkundige und werde es dann in Zukunft nehmen.
1: Viele finden aber auch, dass es generell gerade einen krassen Druck gibt, dünn zu sein. Das sagt auch Tom aus Köln.
3: So, jeder Körper ist schön, wie er ist. So. Und Attraktivität ist so unterschiedlich. Und ich finde, das geht halt leider ein bisschen verloren. Ne?
0: Zahlen zeigen auf jeden Fall, dass Abnehmmedikamente auch missbraucht werden. Zum Beispiel von Menschen mit Essstörungen wie Bulimie, um ihr Gewicht zu kontrollieren. Und es werden auch gefälschte Produkte im Internet verkauft, vor denen Experten warnen.
1: In Sachsen-Anhalt hat Bundeskanzler Merz seinen ersten Wahlkampfauftritt für die CDU gehabt, kurz bevor der Wahlkampf da vorbei ist.
0: Merz hat vor einem Wahlsieg der AfD gewarnt.
4: Wenn dieses Land nicht mehr regierbar ist und wenn da möglicherweise die absolute Mehrheit einer rechtspopulistischen Partei am nächsten Montag feststehen sollte, dann werden internationale Investoren es sich dreimal überlegen, ob sie noch in Sachsen-Anhalt investieren.
0: Die AfD könnte in Sachsen-Anhalt so viele Stimmen bekommen, dass sie allein die Regierung übernehmen könnte.
1: Ab heute gelten auch in Dortmund Mindestpreise für Fahrdienste wie Uber und Bolt. Sie dürfen höchstens um 15% billiger sein als normale Taxis, wenn sie kurzfristig bestellt werden. Solche Regeln gibt es zum Beispiel auch schon in Köln und Essen.
0: In NRW ist heute der letzte Tag Sommerferien und in denen gab es laut ADAC deutlich weniger Staus als sonst.
1: Der Autoclub sagt, es gab fast ein Viertel weniger Staustunden als in den Sommerferien vor einem Jahr. Laut ADAC sind wohl wegen der hohen Spritpreise weniger Menschen mit dem Auto in den Urlaub gefahren.
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0: Es gibt heute einen Wechsel aus Sonne, Wolken und einzelnen Schauern. Auch kurze Gewitter sind nicht ausgeschlossen. In Wuppertal und Dorsten sind 21 Grad möglich, in Minden und Grevenbruch 22 und in Köln 23 Grad.

0: Hallo Freunde, Lisa hier in 1LiveDigi. Und das hier, das könnte ich sein, zusammen mit einer Freundin.
1: Ich suche einfach einen Typen, der nett ist auf die wahre Liebe in der unromantischsten Nacht des Jahres.
0: Ist aber aus einem Kinofilm, One Night Only. Der Plot ist, Sex vor der Ehe ist verboten, mit Ausnahme einer einzigen Nacht. Dystopischer Film, wenn man mich fragt. Nicht Spaß. Digi-Kollege Marcel Emmel, du hast den Film gesehen. Halten sich denn alle an die Regel?
2: Naja, es müssen sich alle halt erstmal an diese Regel halten, weil das wird von der Regierung überwacht. Es gibt harte Strafen, wenn es da in der Kiste rappelt. Einige kennen vielleicht diese Horrorreihe The Purge. Da darf man ja einmal im Jahr straffrei morden. Und dieser Film ist quasi sowas wie die Sex Purge. Unter anderem mit Callum Turner, dem frischen Ehemann von Dua Lipa.
0: Okay, aber der legt dann in der einen Nacht dann nochmal so richtig los?
2: Ja, also Callum Turner nicht so wirklich, der ist so ein bisschen hin und her gerissen. Interesse ist irgendwie schon da, das Date eher nicht.
3: Ich bin auch.
1: Ellie.
3: Wie wär's mit uns?
1: Deine Ohren sehen aus wie Autotüren.
3: Tja, deine Nase ist zu klein für dein Gesicht.
2: So, da kommt das alte Sprichwort zu gelten. Erstens kommt wer anders und zweitens als man denkt.
0: Aber was ist das jetzt? Ist das jetzt ein Softporno? Geht's da so richtig rund?
2: Also es ist eine Rom-Com FSK 12. So,
0: okay.
2: Da wird dir schon mal jetzt nicht dieser Pornhub-Katalog vorgetanzt. Es ist so USA-typisch prüde, alles irgendwie nur angedeutet, im Halbschatten und in der Unterbuchse.
0: Langweilig.
2: Das macht aber nichts, weil die Story funktioniert. Die hat wirklich nette Spielereien mit drin. In Sachen Logik ist das natürlich wirklich oft der Kino-Coitus Interruptus. Aber es ist schon launig, es hat schöne andere Ideen für eine Rom-Com. Und hey, komm, so eine Rom-Com in diesem Sommer, dann auch noch mit Callum Turner, warum denn nicht?
0: Sagt Marcel Emmel zum Kinofilm One Night Only.
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0: Guck mal, wir alle verändern uns, wir alle gehen unseren Weg, aber bitte lass uns darauf einigen, dass wir nie zu diesen Leuten werden, die an der Supermarktkasse brüllen, dass sie mal eine zweite Kasse aufmachen sollen, weil das sind wirklich die schlimmsten Menschen, die es gibt. Noch mehr Stories von der Supermarktkasse gibt's in diesem Comedy-Bit mit Björn von Morgenstern.
1: Kennt ihr in Supermarktkassen diese Warentrenner, die überall stehen? Benutze ich nicht. Mein oberstes Ziel im Leben ist es, niemals so einen Warentrenner anzufassen. Wofür? Finde ich eklig. Ich stelle mich einfach an die Kasse, mache meinen Einkauf so aufs Band und dann warte ich so ein bisschen, wie langsam um mich rum Chaos entsteht. So, die Person hinter mir wird langsam nervös, weil die so, also der nimmt ja gleich meinen Einkauf mit nach Hause, das ist ja mein Einkauf, warum wird das nicht abgetrennt? Ich will das haben, wenn der das kriegt. Ich habe das ja extra für mich mitgenommen. Dann merkt man, der ist so langsam, wird der nervös. Aber ich guck straight geradeaus weiter. Und die Person vor mir, die ist richtig nervös. Weil die so, ich will die Scheiße nicht mehr nach Hause nehmen, das ist seine. Das gehört mir gar nicht, was ist denn hier los? Und die fangen dann an zu gestikulieren, wie so beim Fußball, irgendein Foul, der Schiri hat es nicht gesehen und dann sind die so. Dann versuchen auch nonverbal mit mir Blickkontakt aufzubauen, sind dann so. Und ich gucke nur nach vorne und denke mir noch, mach's selber, Alter. Sehe aus wie einer, der einen Warentrenner ausstellt. Ich habe zu tun, ich denke nach. Ich genieße auch ein bisschen. Und letztens war so eine richtig süße Omi, die war vor mir, hat eingekauft und dann hat die so einen Warentrenner genommen, einen vor meinen Einkauf gestellt, einen hinter meinen Einkauf gestellt und ich dachte mir nur, geht doch, Alter.
2: Wow, hey, danke schön. 1 Live. 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

Okay, wer braucht gerade ein bisschen Jenny? Das ist ja aktueller Track. Und Spanien-Urlaub ist gebucht, wenn ihr euch die Szenen angucken wollt aus diesem Musikvideo. Es gibt ja so Leute, die irgendwie nach London fliegen und sich alle Orte angucken, wo in irgendeiner Form mal eine Szene aus Harry Potter gedreht wurde. Das Musikvideo zu diesem Track spielt in Spanien in einer Stadt namens Gerona, die jetzt wahrscheinlich, Spoiler-Alarm, in den nächsten Monaten überlaufen sein wird von Touristen, weil alle dahin wollen, wo Jenny ihre Szenen gedreht hat. Ich liebe diesen neuen Sound. Das ist ihr erster Solo-Track seit fast anderthalb Jahren. Diese Lo-Fi-Gitarre in diesem Track, fantastisch. Die erste Musik, die wir von ihr gehört haben, seit diesem geilen Album, wo es so Features gab, wie mit Dua Lipa, mit Doechii, mit Childish Gambino. Das ist Less Than A Lover von Jenny, jetzt in 1Live.de.

0: Info.
1: 10 Uhr, wir sind Mathis Trapp
2: und Celine Wegert. Wenn ein Festival zu Ende geht, dann sieht's auf dem Gelände manchmal echt heftig aus. Überall liegt Müll rum und Leute lassen ihre Grills und Zelte stehen.
1: Ein Festivalverband im Ausland hat mal ausgerechnet, dass pro Jahr 250.000 Zelte zurückgelassen werden, allein in Großbritannien.
2: Und dazu kommt tonnenweise Müll durch Wegwerfgeschirr. Die Deutsche Umwelthilfe hat einen Festivalcheck gemacht und sagt, dass nur 3 von 10 Festivals Mehrwegteller und Schalen fürs Essen anbieten.
1: Die Umweltorganisation hat sich zum Beispiel das Perucaville genauer angeschaut und demnach kamen da letztes Jahr an einem Wochenende allein für Getränke 600.000 Einwegbecher und 250.000 Dosen zusammen.
2: Damit Festivalbetreiber mehr gegen sowas machen, hat die Umwelthilfe eine Petition gestartet. Sie fordert 100% Mehrweggeschirr und Besteck, bessere Müllkonzepte und keinen kostenlosen Wegwerfmerch mehr auf Festivals.
1: Im Himalaya-Gebirge steigt nach der Flutkatastrophe die Zahl der Opfer. Behörden sprechen jetzt von mehr als 1.000 Toten, die meisten in Nepal. Tausende Menschen werden noch vermisst.
2: Hilfsorganisationen warnen, dass sich gefährliche Infektionskrankheiten ausbreiten könnten. Unter anderem gibt es in der Katastrophenregion in den Bergen nicht genug sauberes Wasser.
1: In den USA hat es ein Urteil in einem großen Mordfall im Hip-Hop gegeben, der lange ein Cold Case war. Ein ehemaliger Ganganführer ist verurteilt worden für den Mord an Rap-Legende Tupac.
2: Der Mord ist fast 30 Jahre her. Der Gangführer soll den Rapper zwar nicht selbst erschossen, aber den Mord beauftragt haben. Wer gestern Abend und heute Nacht Probleme mit seinen Mails hatte, kann jetzt nochmal checken, ob alles wieder funktioniert.
1: Der Mailanbieter Outlook von Microsoft soll nach weltweiten Problemen wieder anlaufen. Vorher konnten sich viele über Stunden nicht einloggen oder Mails verschicken und empfangen.
2: In NRW ist heute der letzte Tag Sommerferien und in denen gab es laut ADAC deutlich weniger Staus als sonst.
1: Der Autoclub sagt, es gab fast ein Viertel weniger Staustunden als in den Sommerferien von einem Jahr. Laut ADAC sind wohl wegen der hohen Spritpreise weniger Menschen mit dem Auto in den Urlaub gefahren.
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2: Sonne, Wolken und auch mal Schauer, das ist heute alles dabei. Dazu in Attendorn 19 Grad, in Lemgo und Solingen 21 Grad und in Xanten und Jülich bis 22 Grad.
1: Morgen geht's mit Wolken los, dann wird es sonniger bei ähnlichen Temperaturen. Übermorgen bleibt es wechselhaft, auch mal mit einzelnen Schauern und dazu windig.
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0: Hallo und herzlich willkommen im Digi-Imperium. Mein Name ist Lisa. Schön, dass ihr es euch alle so bequem gemacht habt. Fühlt euch wie zu Hause. Ich verspreche euch auch, ihr werdet alle lebend hier rauskommen. Vielleicht. Wir wollen sprechen über das bestbewerteste Star Wars Spiel seit 22 Jahren. Digi-Kollegin Joanna, das ist jetzt rausgekommen, das Strategiespiel Star Wars Zero Company. Worum geht's?
1: Ja, also das ganze Spiel zur Zeit der Klonkriege, also irgendwann rund um Teil 2 und Teil 3 der Star Wars Filme, würde ich schätzen. Der Planet Serolonis wird angegriffen und es wird dringend Hilfe benötigt. So dringend sogar, dass man keine eigenen Leute hinschickt, sondern uns, unter anderem den Söldner Hawks.
2: Hawks ist Privatier und hat eine eigene Einheit ins Leben gerufen. Kompanie Null.
1: Ja, Company Null, nur haben weder wir noch diese Company Null einen wirklich guten Ruf.
3: Bekannte Mitglieder sind ehemalige Separatisten und Angehörige des Syndikats. Ah, kompetent vielleicht, ja, aber eine von einem Schwächling angeführte Bande von Gaunern?
1: Ui, böse. Ja, und wie es im Star Wars Universum so ist, aus einem Job wird am Ende gleich eine riesige Bedrohung.
0: Ja,
1: und
0: sicher.
1: Auch wir müssen irgendwie die Galaxie retten.
0: Ja, ich sag ehrlich, Joanna, wenn das nicht schon längst eine Filmreihe wäre, würde ich sagen, das klingt ziemlich kinoreif.
1: Ja, es ist auch total toll inszeniert, vor allem für ein Strategiespiel, muss ich sagen. Weil das Ganze basiert auf der XCOM-Formel. Bedeutet, dass wir so von schräg oben aufs Schlachtfeld gucken und rundenbasiert nacheinander unsere Spielfiguren bewegen und auch angreifen lassen. Die haben alle eigene Fähigkeiten, heißt, ich muss taktisch überlegen, wen ich eben wohin schicke.
0: Das ist kaum zu überhören, aber du bist begeistert.
1: Ja, bin ich auch tatsächlich. Also als Strategie- und Star Wars-Fan wurde ich hier einfach komplett abgeholt. Ich mag die Welt, ich mag die Charaktere und diese taktische Tiefe. Hier merkt man, dass da echte Star Wars-Liebhaber dran gearbeitet haben.
0: Sehr schön, sagt Joanna. Über Star Wars Zero Company kriegt ihr für die PS5, die Xbox und den PC.

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2: Was geht ab, Leute? Lisa hier in 1 Live Diggi. Und mit dabei gleich der britische Rapper H. Er ist 26, ein cooler, lässiger Dude, den ich leider persönlich noch nicht kennengelernt habe. Nicht so wie mein Kollege Ruven. H war nämlich hier bei uns im Sender. Ich habe ihn leider gerade verpasst. Aber damit ihr trotzdem irgendwie einen kleinen persönlichen Vibe von H mitbekommt, habe ich mir jetzt den Ruven hier gerade mal rangeholt. Die Musik von H lernen wir ja gleich noch kennen, aber persönlich halt nicht. Und deshalb musst du uns jetzt einmal kurz erzählen, wie war denn so der Vibe zwischen euch?
3: Naja, man muss dazu sagen, dass Nordengländer, ne, das Wetter ist immer schlecht, Wind kommt von allen Seiten, es regnet. Also irgendwie hat man so einen gewissen Galgenhumor und alles, was man sagt, hat immer so einen Hauch von Ironie. Aber der Gegenüber versteht diese Ironie auch. Also es ist ein stinknormales Gespräch, aber für einen Außenstehenden wirkt das so, als würden wir nur Scherze machen.
2: Ja.
3: Und er hat Heimweh gekriegt. Er meinte, boah, ist das toll, deine Stimme zu hören. Und ich habe Heimweh gekriegt, weil ich seine Stimme gehört habe. Also ja.
2: Oh, okay, also ein Sweet Boy, sympathisch, ironisch. Und hier jetzt auch musikalisch, aber nur sweet, würde ich sagen.
3: Ja.
2: Seinem Song Ring My Bell als Lefty Gee.

Also Diggi hier mit Lisa, hello. Und die nächste Künstlerin, die wir hören, die ist... Was ist denn da los? Die ist K1. Das war ihr neuer Banger, Farmers Market. Nee, Spaß. Die britische Künstlerin K1, die ist halt trotzdem einfach... Eine eierlegende Wollmilchsau. Ist so. Auf gut Deutsch halt ein Artist, die alles alleine macht. Es gibt nichts, was die Frau nicht kann und was sie nicht macht auch. Hauptsächlich ist sie Rapperin, natürlich aber auch Sängerin, ist ja völlig logisch. Dann ist sie aber noch Songwriterin, sowieso schreibt alle ihre Texte selber. Und Produzentin ist natürlich auch noch. Also volles Paket. Wenn K1 sich aber dann nicht so anhört... Dann halt so wie jetzt. Hier ist K1 mit Risk It All in 1Live Diggi.

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1: Um 11 mit Mathis Trapp
2: und Celine Wegert. Zuerst geht es um ein Thema, über das sich viele Nachbarn beschweren. Lärm. Genauer gesagt Sportlärm. In Deutschland landen immer wieder Streits vor Gericht, weil Leute zum Beispiel den Fußballverein nebenan zu laut finden.
1: Und jetzt ist klar, die Lärmregeln sollen für Vereine auch erstmal nicht gelockert werden. Das hat das deutsche Umweltministerium der Sportschau gesagt.
2: Die Sportministerinnen und Minister aus allen Bundesländern hatten eigentlich letztes Jahr vorgeschlagen, die Lärmschutzregeln zu lockern. Alle waren für den Antrag.
1: Sie wollten Lärm auf Sportplätzen gleichstellen mit Lärm im Kindergarten, heißt konkret, dass er dann nicht mehr als schädlich eingestuft wird.
2: Das zuständige Umweltministerium in Berlin hat das jetzt aber abgelehnt und sagt, dass man damit ein rechtliches Chaos schaffen würde, wenn man die Regeln für ganz Deutschland aufhebt.
1: Russland hat diese Nacht die Ukraine wieder heftig aus der Luft angegriffen. Laut Präsident Zelensky sind mindestens 12 Menschen getötet worden. Die Rede ist auch von 3 verletzten Kindern.
2: Vor allem die Regionen Kiew und Odessa wurden mit Raketen und Drohnen angegriffen. Die ukrainische Hauptstadt wurde jetzt schon die 6. Nacht in Folge beschossen.
1: Nach Festivals bleiben schon mal Müllberge zurück, Zelte, Grills oder auch Getränkedosen und Einwegbecher. Die Deutsche Umwelthilfe hat einen Check gemacht. Sie findet, dass die Festivalbetreiber zu wenig gegen den Müll tun.
2: Die Organisation hat auch eine Petition gestartet und fordert unter anderem 100% mehr Weggeschirr, eine bessere Mülltrennung und weniger Wegwerfmerch bei Festivals.
1: Für Wetterfachleute geht es heute los mit Herbst. Es ist meteorologischer Herbstanfang. Der im Kalender ist dieses Jahr am 23. September.
2: Der Herbststart ist dieses Mal auch gleichzeitig das Ende der Sommerferien. Heute ist letzter Ferientag.
1: Rund ein Viertel der Menschen in Deutschland ist schlecht oder gar nicht an Bus und Bahn angebunden. Das hat sich der Interessenverband Agora Verkehrswende angeguckt.
2: Der sagt, ein gutes ÖPNV-Angebot hat man, wenn es etwa 250 Meter im Umkreis des Wohnorts eine Haltestelle gibt, wo an Werktagen alle halbe Stunde was fährt. Vor allem auf dem Land haben viele das nicht.
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1: Am Nachmittag gibt es einen Mix aus Sonne, Wolken und einzelnen Schauern. Es kann noch mal kurze Gewitter geben. Dazu in Winterberg bis 16 Grad nur, in Herford und Velbert 21 und in Bonn und Kleve bis 22 Grad.
2: Morgen gibt es wieder Wolken, Sonne und vereinzelte Schauer und Donnerstag wird es ähnlich. Und da wird

0: Ihr hört 1Live Digi mit Lisa. Und wenn wir 1999 Meter über dem Meer sind, wo befinden wir uns da? Digi-Kollegin Gesa, du weißt es, oder?
1: In St. Moritz. Das ist so ein Luxus-Ferienort in den Alpen. Und genau da spielt eben der neue Roman von Caroline Wahl.
0: Alright, und über den sprechen wir jetzt. 1999 Meter über dem Meer ist jetzt draußen. Und das Internet ist jetzt schon wieder voll damit. Mit dem Buch, mit Caroline Wahl. Aber Gesa, du hast mir schon gesagt, du magst das Buch. Und du meintest, es geht irgendwie um eine Hochstaplerin?
1: Das ist Samara, die in ihrer Welt irgendwie nicht so richtig ankommen mag. Erst macht sie einen Selbstfindungstrip nach Bali, muss aber feststellen, dass sie das Klima da scheiße findet und das Meer eigentlich auch. Dann landet sie in Berlin in so einer Agentur für Influencer als PR-Beraterin, aber
0: das ist ja eigentlich für einige der Jackpot, aber nicht für sie.
1: Ja, irgendwie zu oberflächlich, zu öde. Samara will frei sein, glücklich sein, aber wie genau das aussehen soll, das weiß sie nicht. Sie weiß nur, die jetzige Version von sich und ihrem Leben, die will sie nicht.
0: Ja.
1: Und so reist sie nicht nur weiter, es schleichen sich dann auch immer wieder kleine Lügen bei ihr ein. Neue Identitäten, die sie per Zufall erfindet. In St. Moritz stellt sie sich den Rich People zum Beispiel als erfolgreiche Künstlerin vor.
0: Mhm.
1: Und voll geil, das wird auch erstmal überhaupt nicht hinterfragt.
0: Geil.
1: Aber wie lange geht das gut?
0: Ja, das wirst du uns natürlich nicht verraten. Ihr könnt es aber erfahren, wenn ihr Caroline Wahls neues Buch lest. 1999 Meter über dem Meer ist jetzt draußen.

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2: Ich folge zum Beispiel irgendeinem, weiß ich nicht, Joachim. Der macht Fitness-Content. Der hat dann da trainiert mit so Hanteln. Immer wenig Wiederholung, wenig Gewicht. Und im nächsten Video erzählt er schon, obwohl er nichts gemacht hat, außer die gleichen Hanteln zu bewegen, er wäre eine Maschine. Wo ich dachte, ja, Heißluftfritteuse, du Opfer. Faktisch erzählt er im letzten Video, bevor ich mein Handy leider wegwerfen musste, in 8 Monaten habe ich 72 Kilo abgenommen, 19 Pfund Muskelmasse, 2 im Sinn. Wenn das so weit ist, sagte er wörtlich, er würde nicht nur an den Frauen in seiner Umgebung, sondern am Feminismus an sich ein Exempel statuieren und die KI-gestützten Untertitel, und das wollen wir schön sacken lassen gemeinsam, die KI-gestützten Untertitel machten aus Exempel, das meiner Meinung nach bedeuten bessere Sechs Seppel. Ich habe mich eingekotet.

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Kid Creek zusammen mit Shireen David und Blumengarten. Du bist gut genug. Gibt's jetzt hier gleich in 1 Live Digi. Mein Name ist Lisa. Und ich weiß nicht, wie es euch geht, aber bis zu diesem Song, wenn ich den Namen Kid Creek gehört habe, ist mir als allererstes nur eine Collaboration eingefallen, und zwar die mit Trettmann. Kid Creek und Trettmann ist für mich so, war eigentlich immer so ein Unlock. Die waren immer zusammen. Weil die halt auch unnormal viel zusammen gemacht haben, ne? Also Grauer Beton, Standard, 5 Minuten, Zeit steht irgendwo, knöcheltief. Die haben ein ganzes Album zusammen. Ich könnte weitermachen bis zum geht nicht mehr. Und jetzt, durch den Song Gut genug, hat sich das alles so ein bisschen geschiftet. Wenn jetzt jemand Kid Creek hört, dann ist wohl das allererste und vielleicht auch die einzige Collaboration, an die man dann denkt, Blumengarten. Bei Kid Creek und Trettmann hat aber auch alles mit einem Song angefangen. Also wer weiß, was wir jetzt noch in Zukunft von Kid Creek und Blumengarten alles bekommen werden. So oder so hat hiermit alles angefangen. Gut genug von Blumengarten, Kid Creek und Shireen David.

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1: 12 Uhr sind Mathis Trapp und Tim Esselmann. Über Bus und Bahn beschweren sich viele gerne und sicher auch oft zu Recht, wenn es etwa um Verspätungen geht. Eine neue Untersuchung zeigt aber, generell sind wir in NRW vergleichsweise gut angebunden, was den ÖPNV angeht.
2: Die Lobbyorganisation Agora Verkehrswende hat für alle Städte und Kreise in Deutschland berechnet, wie nah die nächste Haltestelle ist und wie oft da was fährt.
1: NRW-weit am besten ist Düsseldorf angebunden. Das Bahn- und Busangebot da kann mit anderen Großstädten wie Frankfurt, Stuttgart und München mithalten. Auch in Köln und den Ruhrgebietsstädten ist die Anbindung ganz gut.
2: Unter den ländlichen Gebieten ist die Eifel noch ganz gut angebunden. Schlecht sieht's dagegen an der Grenze zu Niedersachsen aus. In den Kreisen Borken und Steinfurt ist man oft aufs Auto angewiesen.
1: Agora kritisiert, dass rund 21 Millionen Menschen in Deutschland schlecht oder gar nicht an Bus und Bahn angebunden sind, also dort wohnen, wo kaum was fährt und die nächste Haltestelle weit weg ist.
2: In Nepal sind nach der Sturzflut mehr als 11.000 Menschen in Sicherheit gebracht worden. Die Regierung sagt auch, dass in einigen Katastrophengebieten Stromleitungen und Straßen wieder aufgebaut wurden.
1: Hilfsorganisationen warnen aber, dass sich gefährliche Infektionskrankheiten ausbreiten könnten. Unter anderem gibt es in der Katastrophenregion im Himalaya nicht genug sauberes Wasser.
2: Beim Fußballtraining abends Streit mit den Nachbarn, weil es zu laut ist, das wird wohl ein Problem bleiben. Eigentlich wollten die Sportminister der Bundesländer, dass Sportlärm nicht mehr als schädlich eingestuft wird.
1: Das zuständige Ministerium in Berlin hat das aber abgelehnt. Begründung: Eine deutschlandweite Änderung der Lärmregeln könnte für ein Behördenchaos sorgen.
2: Die Bahn macht ab heute weiter mit Alkoholverboten an Bahnhöfen. Die werden ab jetzt schrittweise erweitert. Mitte Oktober ist dann Alkoholtrinken an allen Bahnhöfen verboten.
1: In NRW gilt das Verbot zum Beispiel schon in Köln, Bonn, Dortmund und Düsseldorf. Heute kommen unter anderem Bahnhöfe in Berlin dazu.
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2: Es hat nachher einen Mix aus Sonne, Wolken und einzelnen Schauern dabei. Es kann auch mal kurze Gewitter geben. Dazu in Bad Berleburg bis 19 Grad, in Detmold und Wuppertal 21 und in Dienstlaken und Aalen bis 22 Grad.
1: Morgen gibt es wieder Wolken, Sonne und vereinzelte Schauer. Und auch Donnerstag wird es ähnlich. Es wird noch mal etwas wärmer.

Im Lied Noble von Femi kommt das Wort Noble nur ein einziges Mal vor. Lisa ist hier in 1 Live Digi. Es gibt ja so Songtitel, die kann man, finde ich, gut erraten. Wenn man den Titel nicht kennt, dann hört man aber den Song, dann ist im Refrain diese eine Line, die immer und immer wiederholt wird. Zum Beispiel Zara Larsson, Midnight Sun, so. Und dann kommt man von alleine auf den Titel. Bei Femi würde dieser Schuss ein bisschen nach hinten losgehen, sag ich ehrlich. Ich weiß gar nicht, welchen Titel ich hier sonst vermuten würde. Ich glaube Closer, weil er singt Come on, just come closer hier. Come on, just come closer. Deshalb würde ich vermuten, eigentlich, dass das der Titel wäre. Aber das Wort Noble kommt zu wenig und eigentlich auch zu spät. Wie gesagt, nur einmal. Warum er den Song trotzdem so genannt hat, er singt ja über eine Lady, die er so ganz edel und elegant findet. Und ich glaube, weil das für ihn so das erste Wort ist, was er mit dieser Frau verbindet, war er so, nee, das ist es. Du bist noble, der Song ist noble. Kann natürlich auch sein, dass ich mich einfach verzählt habe, aber dann hört doch jetzt selber mal rein und sagt mir Bescheid. Falls ja, hier ist Femi mit Noble.

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1: Hassan ist scheißegal, wie alt seine Freundinnen sind, okay? Gerade hat der was mit einer, die ist 65 Jahre alt. 65 Jahre alt! Ich sag, Hassan, Junge, du kannst doch nichts mit einer 65-Jährigen anfangen. Weißt du, was der zu mir sagt? Sagt er zu mir, Toni, du hast keine Ahnung. Auch eine alte Feder braucht frische Tinte, um schöne Geschichten zu schreiben. Ja, ihr lacht, der geht regelmäßig in Altenheim. Ich sag, kannst du nicht in Altenheim gehen? Sagt er, natürlich. Altenheim ist wie Temptation Island. Nur alle Frauen tragen die gleiche Frisur. Oben und unten. Riechen nach 4711. Oben und unten. Und egal wie du heißt, die nennen dich junger Mann. Ich sag, Junge, hör doch mal auf damit. Sagt er zu mir, Toni, du hast keine Ahnung. Du weißt gar nicht, wie das ist, wenn so ein 65-jähriger Panther auf dich zuläuft und dir ins Ohr flüstert. Ich war mit Bon Jovi auf Tour. Die hat mehr vergessen, als du je wissen wirst. Und dann nimmt die dich auseinander und du stehst danach schweißgebadet in der Türschwelle, lutscht ein Werthers Original und kriegst die Hose genäht.

0: Was geht ab? Hier ist 1Live.de mit Leo. Ich hoffe, ihr seid nicht zu gestresst. Ich hoffe, ihr seid nicht spät dran gerade. Aber wenn ihr spät dran seid, trifft sich gut, denn wir sprechen übers zu spät kommen heute in 1Live.de. Miriam aus dem Digi-Team, wo sagst du, Leute, die chronisch zu spät kommen, die können da oft gar nichts für, ne?
1: Es gibt tatsächlich ein paar Studien dazu. Es gibt Leute, die einfach immer so ein bisschen zu optimistisch einschätzen, wie viel sie so in 10 Minuten noch erledigen können.
0: Ja, einer auch.
1: Und so geht es zum Beispiel auch für Andrisch aus Bergisch Gladbach.
2: Auch wenn ich immer genug Zeit habe vorher, und gerade wenn ich zu viel Zeit habe vorher, irgendwie verplane ich es dann immer. Dann habe ich immer so, sitze ich irgendwie zu lange am Handy noch oder koche noch irgendwas zu lange, irgendwie sowas.
1: Also es ist überhaupt nicht mit Absicht, sondern es ist eher so, die innere Uhr matcht quasi nicht mit der realen Zeit.
0: Ich fühle das total, aber ich frage mich so, das kann doch jetzt nicht irgendwie einfach die Diagnose sein für mein ganzes Leben, so dass irgendwie meine innere Uhr falsch geht und ich jetzt forever immer 15 Minuten zu spät komme.
1: Ja, so einfach ist nicht, weil es gibt quasi unterschiedliche Wahrnehmungen von Zeit. Also manche Menschen orientieren sich eher an der Uhr und an Terminen und andere orientieren sich mehr an dem, was sie so erleben und sind quasi so in the moment, dass sie die Sachen dann viel mehr um sich rum ausblenden.
0: Okay, was ist denn jetzt so ein Coping-Mechanismus, sag ich mal, für Leute, die einen Freund haben, der immer zu spät kommt? Einfach weiter warten und abgefuckt sein, oder?
1: Also das Wichtigste ist, wenn zwei Leute mit so super unterschiedlichen Zeitstilen aufeinanderprallen, dass man das nicht als Angriff nimmt, als die pünktliche Person, sondern quasi so ein bisschen anerkennt, dass man Zeiten auch unterschiedlich wahrnimmt. Und einer, der das wirklich extrem gut macht, ist Hassan aus Köln.
3: Ja, ich treffe mich heute mit Lars und Lars kommt immer zu spät. Letztes Mal war das so eine Stunde, mal gucken, wie es heute ist. Es nervt schon, aber wir machen dann halt so noch andere Sachen davor und dann plane ich das so ein, dann komme ich auch eine Stunde später.
0: Okay, vielleicht seid ihr gerade spät dran, dann beeilt euch, hier ein paar Tracks für euch. Und 1Live.de.

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1: Um eins mit Mathis Trapp und mit Tim Esselmann. Wenn ein Festival zu Ende geht, dann sieht's auf dem Gelände manchmal echt heftig aus. Überall liegt Müll rum und Leute lassen ihre Grills und Zelte stehen.
2: Ein Festivalverband im Ausland hat mal geschätzt, dass pro Jahr 250.000 Zelte zurückgelassen werden, alleine in Großbritannien.
1: Und dazu kommt tonnenweise Müll durch Wegwerfgeschirr. Die Deutsche Umwelthilfe hat einen Festivalcheck gemacht und sagt, dass nur 3 von 10 Festivals Mehrwegteller und Schalen fürs Essen anbieten.
2: Die Umweltorganisation hat sich zum Beispiel das Perucaville genauer angeschaut und demnach kamen da letztes Jahr an einem Wochenende allein für Getränke 600.000 Einwegbecher und 250.000 Dosen zusammen.
1: Damit Festivalbetreiber mehr gegen sowas machen, hat die Umwelthilfe eine Petition gestartet. Sie fordert 100% Mehrweggeschirr und Besteck, bessere Müllkonzepte und keinen kostenlosen Wegwerf-Merch mehr auf Festivals.
2: In Deutschland sind viele nicht gut an Bus und Bahn angebunden. Der Lobbyverband Agora Verkehrswende sagt, dass etwa jeder und jede Vierte an Orten wohnt, wo eine Haltestelle weiter weg ist und wo kaum was fährt.
1: In NRW ist das bei den ländlichen Gebieten, zum Beispiel in den Kreisen Borken und Steinfurt, so. In der Eifel ist die Anbindung ganz okay. In Städten wie Düsseldorf ist sie am besten.
2: Im Zentrum von Berlin ist eine Bank in Regenbogenfarben zerstört worden. Sie wurde nach dem Anschlag auf den CSD vor gut 5 Wochen dort aufgestellt, als Symbol der Solidarität mit der queeren Community.
1: Unbekannte haben die Bank so kaputt gemacht, dass der Bezirk sie komplett abgebaut hat. Sie soll aber wieder im Berliner Tierpark aufgestellt werden.
2: Zur Post gehen und was abschicken, das kann man jetzt eigentlich nicht mehr sagen, denn die Deutsche Post heißt ab heute offiziell nur noch DHL.
1: DHL war mal ein US-Logistikunternehmen, das von der Post aufgekauft wurde und es wurde immer wichtiger für den Konzern. Briefe spielen für ihn nur noch eine kleine Rolle, deswegen die Namensänderung.
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2: Es hat einen Mix aus Sonne, Wolken und einzelnen Schauern dabei. Teilweise kann es auch kurze Gewitter geben. Dazu in Bielefeld bis 20 Grad, in Lünen und Arnsberg 21 und in Düren und Meerbusch bis 22 Grad.
1: Morgen gibt es wieder Wolken und vereinzelt Schauer. Im Laufe des Tages kommt aber auch öfter die Sonne raus. So wird es auch Donnerstag und es wird wieder etwas wärmer.

0: Okay, Leute, mal eben kurzes Szenario. Ihr seid verabredet und müsst irgendwo, sagen wir mal, um 20 Uhr ankommen. Um 20 Uhr verabredet und ihr fahrt los um 20:03 Uhr und hofft, dass ihr trotzdem irgendwie um 20 Uhr da ankommt. Wer von euch ist auch so ein chronischer Zu-Spät-Kommer? Wollen wir heute mal drüber sprechen. Und Psychotherapeutin Anna van Kessel hat uns ein paar Hintergründe verraten zu Leuten, die oft zu spät kommen. Und das ist sehr spannend. Zum Beispiel gibt es da verschiedene Personentypen.
1: Es kommt ein bisschen auf dein Gehirn drauf an und wie reizsensitiv du bist, ob da eine Neurodiversität hintersteckt, ob du schnell ablenkbar bist, ob du gut auch etwas im Blick halten kannst und den Fokus dafür behalten kannst.
0: Was ich auch ultra spannend finde, chronische Zu-Spät-Kommer kommen oft weiter zu spät, weil sie checken, es gibt eh keine Konsequenzen.
1: Je sicherer wir in einer Beziehung sind, desto weniger wichtig ist es, uns an Rahmenbedingungen, Absprachen zu halten, weil wir wissen, die Person ist uns vielleicht nicht lange böse, wir sind da trotzdem willkommen und es hat keine großen Konsequenzen.
0: Es ist ja auch voll die Perspektivfrage. Also ich bin auch so ein chronischer Zu-Spät-Kommer und natürlich denke ich mir, es ist auch gar nicht so schlimm, zu spät zu kommen, sonst ist so meine eigene Logik. Für alle meine Freunde ist es natürlich ultra nervig, aber es gibt Hoffnung für Leute, die andere immer warten lassen.
1: Immer ein bisschen mehr Zeit einplanen, sich innerlich den Termin 10 Minuten, 15 Minuten vielleicht mit 5 Minuten Puffer vorher in Kalender eintragen, Sachen vorstrukturieren, wie Outfits zurechtlegen oder auch zu gucken, wirklich, was hat das für Konsequenzen für unsere Beziehung und das danach, wenn ich da nicht drauf achte.
0: Also, wenn ihr oft zu spät kommt, habt ihr gelernt, ihr könnt was daran ändern, ihr könnt dran arbeiten, meiner Meinung nach. Müsst ihr aber nicht. Zu spät kommen ist cool und ist nichts dran falsch.

0: 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Hier ist Leo in 1Live Digi. Kleine Frage mal eben in die Runde. Schämt ihr euch für eure YouTube For You Page? Wie sieht sie aus? Seid ehrlich. Ich merke immer, wenn meine Freundin bei mir auf dem iPad eingeloggt war, dann sind immer auf einmal so sehr viele trashy amerikanische YouTuber auf meiner Startseite, die über irgendwelche angeblichen Skandale quatschen. Bei mir, bei meiner Startseite, zugegebenermaßen, es sind viele Videos der 1Live-Generation Gag. Und es gibt gerade ein paar neue Comedy-Sets auf unserer YouTube-Seite, die sich wirklich lohnen. Eins davon ist von Sophia Hendry.
1: Ob das so eine gute Idee ist, wenn ich den da jetzt schreibe? Weil, stellt euch mal vor, ich verlieb mich da jetzt wirklich in so einen Mörder. Ne? Schon wieder. Stehst du da? Ich gedacht so, was sind so Vor- und Nachteile, einen verurteilten Straftäter zu daten? Ne? Normale Sonntagsgedanken. Ihr kennt's. Ganz klarer Nachteil, der sitzt im Knast. Ne? Braucht man nicht drum herum reden. Andererseits, ich weiß immer, wo der Typ ist. Ja, es gibt so verrückte Leute da draußen, die stalken ihren Typen doch regelrecht. Da haben die da GPS-Tracker, AirTags, Spy-Apps auf dem Handy. Mein Typ hätte ja nicht mal ein Handy. Und wenn, wär's im Arsch. Also wirklich, aber ne? Andere Story. Ich muss nicht für den putzen, ich muss nicht für den kochen. Wenn der sein Bett nicht ordentlich macht, zack, wird er mit dem Zero abgeduscht. Ne? Auch heiraten wollte ich eh mal im kleinen Kreis. Und Klamottenfrage bei ihm war ja geklärt. Ne? Anzug hat er schon. Ja, gut. Fremdgehen, immer ein Thema, ne? Immer ein schwieriges Thema in jeder Beziehung. Aber wenn der mir doch sagt, Sophia, das hab ich nicht gewollt, dann stimmt das auch sehr wahrscheinlich. Ich hatte ganz viel Spaß. Ich bin Sophia Henry. Vielen, vielen Dank. 1Live.

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Ihr hört 1Live Digi mit Lisa, hello. Free Your Mind von Prosper und Clone hören wir als nächstes. Free Your Mind heißt der Song. Und wenn ihr den gleich hört, dann werdet ihr merken, Free Your Mind ist nicht der Titel, sondern gefühlt ist es eine Ansage. Deshalb möchten wir auf die natürlich hören. Also, wir verstehen jetzt hier Free Your Mind mal als einen kleinen Achtsamkeitsreminder. Ich habe recherchiert. Wie befreit man seinen Kopf? Wie befreien wir unsere Mind? Es sind die Klassiker, ihr wisst es selber. Erstens Gedanken aufschreiben, ne? Alle Sorgen, Aufgaben, Ideen, ganz ungefiltert, einfach durch die Hand aufs Papier. Zweitens bewusst atmen. 4 Sekunden in den Bauch ein, 4 Sekunden halten, 6 Sekunden wieder ausatmen. Drittes körperliche Bewegung. 10 Minuten raus, paar Kniebeugen, danach geht's dir besser. Das Add-on, was ich gerade eben gefunden habe, was ich super finde, ist der Gedankenstopp. Rufe dir innerlich oder laut Stopp zu, wenn das Grübeln beginnt, und lenke den Fokus auf die Gegenwart. Finde ich lustig, wenn ihr jetzt einfach mal eben durchs Büro, durch zu Hause, durch die Schule, durch die Uni einfach mal Stopp schreien würdet, wenn es gerade ein bisschen too much wird. Ich glaube, jetzt bei Free Your Mind ist das alles so ein bisschen hinfällig, weil dieser Song einfach so laut ist und so straightforward ist, dass man die eigenen Gedanken gar nicht mehr hören kann. Ihr werdet es jetzt selber merken. Hier sind Prosper und Clone mit Free Your Mind.

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1: Um 14 Uhr mit Mathis Trapp und mit Tim Esselmann. Und wir gucken jetzt drauf, mit welchen Kosten alle rechnen müssen, die das Deutschland-Ticket nutzen. Kollegen aus dem WDR-Datenteam haben ausgerechnet, welchen Preis das Ticket nächstes Jahr wohl haben wird.
2: Wahrscheinlich wird es rund 4 Euro teurer und damit bei ca. 66,80 Euro im Monat liegen. Das lässt sich ausrechnen, weil der Preis in Zukunft über eine Formel berechnet wird und nicht mehr durch die Politik bestimmt wird.
1: Die Preissteigerung liegt unter anderem an den Energiekosten, die in die Formel mit reinspielen.
2: Das Deutschlandticket gibt es seit mehr als 3 Jahren. Es hat im ÖPNV vieles einfacher gemacht, weil man deutschlandweit alle Busse und Nahverkehrsbahnen nutzen kann. Ein Ziel war aber auch, mehr Leute dazu zu bewegen, aufs Auto zu verzichten.
1: Studien aus dem letzten Jahr zeigen, dass das teilweise geklappt hat. Also, dass manche wegen des Tickets das Auto öfter stehen lassen und stattdessen Bahn fahren.
2: Experten sagen aber auch, wenn das Ticket teurer wird, könnte dieser Effekt nachlassen.
1: In Deutschland haben viele offenbar Sorge, ihre Miete nicht mehr zahlen zu können. Bei einer Befragung für den Deutschen Mieterbund hat das fast ein Drittel gesagt. Einige meinen auch, dass sie deswegen woanders sparen müssen, teilweise sogar bei Essen und Trinken.
2: Laut dem Mieterbund fehlen in Deutschland etwa 1,4 Millionen Wohnungen, vor allem bezahlbare Sozialwohnungen. In Nepal sind nach der Sturzflut mehr als 11.000 Menschen in Sicherheit gebracht worden. Die Regierung da sagt auch, dass in einigen Gebieten Stromleitungen und Straßen wieder aufgebaut wurden.
1: Hilfsorganisationen warnen aber, dass sich gefährliche Infektionskrankheiten ausbreiten könnten. Unter anderem gibt es in der Katastrophenregion im Himalaya nicht genug sauberes Wasser.
2: Nach Festivals bleiben schon mal Müllberge zurück, Zelte, Grills oder auch Getränkedosen und Einwegbecher. Die Deutsche Umwelthilfe hat einen Check gemacht. Sie findet, dass die Festivalbetreiber zu wenig gegen den Müll tun.
1: Die Organisation hat auch eine Petition gestartet und fordert unter anderem 100% Mehrweggeschirr, eine bessere Mülltrennung und weniger Wegwerf-Merch bei Festivals.
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2: Wolken, etwas Sonne und einzelne Schauer wechseln sich ab. Auch kurze Gewitter sind möglich. Dazu in Gummersbach bis 19 Grad, in Dorsten und Warburg 21 und in Hürth und Oberhausen bis 22 Grad.
1: Morgen ist es erst bewölkt, dann oft sonnig mit einzelnen Schauern am Nachmittag und Abend. Donnerstag auch wechselhaft, dafür aber etwas wärmer.

0: meine Oma, 88. Jetzt nicht denken, hat die Lisa da völlig den Verstand verloren, was labert die? Meine Oma 88 ist ein Spiel. Ein Spiel der etwas besonderen Art und Weise. Es geht darum, gegen die eigene Oma zu spielen. Die Zahl 88, wissen vielleicht manche von euch, ist ein Nazi-Code. Digi-Kollege Tobi, wie passt das alles zusammen? Was passiert da im Spiel?
1: Wir spielen ein junges Mädchen, das seine Oma im Krankenhaus besucht.
0: Ja.
1: Und wir versuchen halt etwas über ihre Vergangenheit zu erfahren.
0: Okay, in der ja also offenbar dann auch irgendwie Nazis eine Rolle spielen?
1: Genau, richtig. Und manche kennen das ja vielleicht auch aus Gesprächen mit Älteren. Wenn es um das Thema geht, dann wird es oft schwierig.
0: Ja.
1: Und genau das simuliert das Spiel. Mit Gegenständen aus der Vergangenheit, alte Fotos zum Beispiel, tauchen wir dann in Omas Erinnerungen ein und müssen da Rätsel lösen.
0: Checke, das ist quasi so ein Simulationsspiel fürs nächste Weihnachtsessen. Aber was heißt das dann? Das heißt wirklich, wir spielen gegen die Oma?
1: Genau, gegen die Oma spielen. Das heißt, okay, je nachdem, was du in den Erinnerungen findest und wie du dann damit umgehst, kann es passieren, dass Oma abblockt. Zum Beispiel, wir sind in dieser Erinnerung in Omas alter Wohnung und da hängt ein Foto ihres Vaters an der Wand. Beim ersten Klicken sagt Oma, und wenn du dann nochmal nachfragst, dann blockt sie ab. Und wenn sie dann abblockt, verlierst du ein Herz. Und wenn alle drei weg sind,
0: crazy,
1: dann ist der Tag vorbei und du musst dann am nächsten Tag alles wieder neu versuchen.
0: Oh shit, man muss sich das ja dann auch richtig merken, ne? Krass, wie hat dir das Spiel gefallen, so insgesamt?
1: Sagen, das Spiel hat mit mir auf jeden Fall was gemacht mit dieser einstündigen Demo, weil es behandelt halt eben diese Nazi-Vergangenheit, aber ohne erhobenen Zeigefinger und konfrontiert einen auch so ein bisschen mit, ja, wie gehe ich mit meiner eigenen Familie, mit meinen eigenen alten Verwandten damit um?
0: Ja.
1: Ende des Jahres kommt's raus und ich bin echt gespannt aufs Ergebnis.
0: Ja, ich auch. Das sagt Tobi zum Spiel Meine Oma 88.

Was geht ab, Leute? Litas hier in Digi. Animal von Cat's Eye haben wir als nächsten Song hier in der Line. Und der Song lässt ein bisschen Raum für Interpretation, finde ich. You move like an animal. Du bewegst dich wie ein Tier. Wie welches Tier? Wird hier natürlich nicht gesagt. Aber es wird ja über den Dancefloor gesungen in dem Song. Und dann gibt's ja jetzt mehrere Möglichkeiten. Entweder ist man der Elefant im Porzellanladen, man reißt einfach alles und jeden mit und hinterlässt Scherben. Man sagt ja auch gerne, da steppt der Bär. Ist man vielleicht dann doch eher Kategorie steppender Bär? Oder vielleicht das Faultier, was sich an die Bar krallt und immer wieder den Drink langsam zum Mund führt und wieder zurück. Man weiß es nicht. Das müssen wir uns selber zusammenreimen. Es ist aber auch ein bisschen egal. Zu diesem Song kann man sich bewegen, wie man will. Und wenn er jetzt hier eine stehende Raupe macht und einfach so ein bisschen hin und her wubbelt, dann macht auch das gerne. Sucht es euch aus, während Animal von Cat's Eye läuft. Viel Spaß.

Okay, diesen Fehler dürft ihr nicht machen, wenn ihr ein Comedy-Special guckt auf Netflix. Hier ist Leon1Live.de. Letztens habe ich mir ein Stand-Up-Special angeguckt von so einem amerikanischen Comedian. Und ich habe den Fehler gemacht, weil ich einfach sicher gehen wollte, dass ich alles verstehe, und habe Untertitel angemacht. Das Ding ist, wenn ihr Untertitel anmacht bei einer Comedy-Show, irgendwann nehmen die Untertitel die Punchline vorweg. Das heißt, ihr habt schon gelesen, bevor es eigentlich Zeit ist zu lachen. Macht das nicht, aber das Gute bei uns ist ja, unsere Comedy ist immer auf Deutsch. Auf YouTube gibt es die 1Live-Generation Gag mit neuen Folgen, unter anderem

0: diesem Mann, Abdul Kader Şahin.
1: Thema Duisburg, ist immer sehr schwer, über diese Stadt zu sprechen, weil da zieht die Laune schon runter. So. Ich bin auch im Marxloh aufgewachsen, aber ich kann so mein Elend steigern. Ich bin nicht nur in Marxloh aufgewachsen, ich bin in einem Asylheim in Marxloh aufgewachsen. Und ihr müsst euch vorstellen, ich habe eine Therapie gehabt und da wollte die Therapeutin nicht meine Krankenversichertenkarte, sondern so eine Meldebescheinigung, weil ich habe den Platz direkt deswegen bekommen, so auf Mitleid angelehnt. Und dann haben wir die ganze Zeit nach Maßnahmen gesucht, wie ich mich so regulieren kann, damit ich so Leute nicht auf die Schnauze hau, so die sich das auch verdienen, wie ich finde. Aber das ist nochmal ein anderes Thema. Und ich hatte eine richtig gute Therapeutin, die hat zu mir gesagt, Herr Şahin, machen Sie doch mal was, womit sowohl Sie als auch Ihr Umfeld niemals rechnen würde. Dann habe ich dann mit Poetry Slam angefangen vor 5 Jahren. So, ich. Guck mal, wie ich aussehe. So, ich stelle mich für 5 Minuten in Köln am Bahnhof hin, die Leute fragen mich nach Drogen. Voll rassistisch, sei mal ehrlich, nur weil ich braun bin. Ich verkaufe denen dann am Ende Drogen, kein Problem. Ich bin zwar kein Dealer, so, aber ich mache das einfach für den Vibe. 1 Live. 1 Live.

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1: 15 Uhr, wir sind Mathis Trapp und Tim Esselmann. Und wir gucken auf ein Dauerthema, wo es nur wenig Bewegung gibt. Hohe Mieten. Der Deutsche Mieterbund hat einen neuen Bericht vorgelegt und sagt, in Deutschland fehlen 1,4 Millionen Wohnungen.
2: Der Verband spricht von einer Krise für den Sozialstaat, denn viele leben in Wohnungen, die sie sich kaum leisten können und sparen deshalb bei anderen Dingen.
1: In einer Befragung haben viele gesagt, sie geben weniger für die Altersvorsorge, Urlaub, Kleidung und Möbel aus, um ihre Wohnung bezahlen zu können. Manche sparen sogar bei Lebensmitteln oder Medikamenten.
2: Mehr als jeder vierte Mieter befürchtet, dass er seine Miete nicht mehr bezahlen kann, wenn er zum Beispiel länger krank wird. Und viele haben Angst vor der Wohnungssuche, weil der Run auf bezahlbare Wohnungen zu riesig ist.
1: Was gegen den Wohnungsmangel hilft, darüber gibt es unterschiedliche Meinungen. Manche sagen, es hilft nur, mehr und schneller zu bauen. Der Mieterbund fordert auch einen Mietenstopp für 6 Jahre.
2: In Brandenburg sind gut 100 Kilometer von Berlin entfernt in der Nähe eines Kraftwerks Sprengstoffvorrichtungen gefunden worden. Laut Polizei gab es an dem Umspannwerk auch mindestens eine Explosion. Dadurch wurden offenbar Stromleitungen beschädigt.
1: Nach Angaben der Behörden besteht aber keine Gefahr. Mehr zu dem Fall in Brandenburg ist noch nicht bekannt. Zur Post gehen und was abschicken, das kann man jetzt eigentlich nicht mehr sagen. Denn die Deutsche Post heißt ab heute offiziell nur noch DHL.
2: DHL war mal ein US-Logistikunternehmen, das von der Post aufgekauft wurde. Und es wurde immer wichtiger für den Konzern. Briefe spielen für ihn nur noch eine kleine Rolle, deswegen die Namensänderung.
1: In Wuppertal hat die Polizei eine Wohnung durchsucht und dabei Schusswaffen gefunden, die mit einem 3D-Drucker gedruckt wurden.
2: Sie fanden auch scharfe Munition und eine Hakenkreuz-Anstecknadel. Verdächtigt wird ein 55-Jähriger. Er behauptet, kein politisches Motiv gehabt zu haben. Auf die Spur des Mannes in Wuppertal kamen die Ermittler durch Hinweise seines Arbeitgebers. Für alle mit Deutschland-Ticket wird's nächstes Jahr teurer. Kollegen vom WDR-Datenteam haben ausgerechnet, dass der Preis an die 4 Euro steigen könnte auf gut 67 Euro.
1: Der genaue Preis entsteht durch eine neue Formel. Da fließt unter anderem rein, was Energie- und Personalkosten. Und wenn mehr Leute das Abo-Ticket für Bus und Bahn kaufen, wird es tendenziell günstiger.
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2: Hat einen Wechsel von Wolken, etwas Sonne und einzelnen Schauern. Auch kurze Gewitter sind möglich. Dazu in Mainz, Hagen und Steinfurt bis 19 Grad, in Nettersheim und Hattingen 20 und in Höxter bis 21 Grad.
1: Morgen ist es erst bewölkt, dann oft sonnig mit einzelnen Schauern am Nachmittag und Abend. Donnerstag auch wechselhaft, dafür aber etwas wärmer.

Okay, weiter geht's in 1 Live Daily. Mit Paschanem und Augenblick, seinem aktuellen Track. Ich glaube, Paschanem hat so richtig seinen Sound gefunden mittlerweile. Entwickelt sich in eine richtig geile Richtung, die ich feiere. Das ist aus seinem fantastischen Album Lounge Musik. Super moody und melancholisch. Und es klingt auf eine komische Art und Weise mysteriös. Dieses Gitarrenlick. Zudem könntet ihr gut, glaube ich, so eine Schlange hypnotisieren oder eine Schlange zum Tanzen bringen oder so. Das ist Augenblick von Pascha jetzt in 1 Live DG.

0: Ihr hört 1-2 Sticky mit Lisa. Was geht?
1: Ja, Leute, er hat euch einfach überzeugt. Was soll ich sagen?
2: Freddy, ihr Queer fand ich super. Also, der hat das schon gut gemacht.
3: Ja, wir haben echt viel gelacht, auf jeden Fall.
4: Wir haben Tränen gelacht.
2: Und es wirkte nicht wie so eine Rolle, sondern einfach aus dem Leben echt.
1: Er ist aus dem Leben, er ist echt Comedy-Newcomer Freddy Ekwe. Er hat ja schon eigentlich alle 1Live-Comedy-Formate einmal durch. Er ist so gut, wir können ihn nicht mehr so richtig gehen lassen. Er war schon dabei bei der 1Live-Comedy-Nacht XXL. Er war dabei bei der Hörsaal-Comedy. Und er war natürlich auch schon bei Generation Gag. Aber man sagt ja immer so schön, doppelt hält besser. Und da darf auch eben unser Sternchen am Comedy-Himmel Freddy Ekwe nicht fehlen. Deshalb ist er dieses Jahr wieder mit am Start bei der Generation Gag. Und ihr könnt euch freuen, weil der Auftritt bei der Hörsaal hat euch ja auch schon sehr gut gefallen.
5: Mein ganzer Name ist Ekwe Frederik Ekwesun Ayi. Ja, so schauen die meisten. Kein Stress, so habe ich auch geschaut, dass ich das erste Mal gehört habe. So. Normal, ne? Der Name ist nicht einfach, ja, eindeutig nicht deutsch. Ich bin Österreicher. Tatsächlich, also nicht nur Österreicher offensichtlich. Ich bin eine Mischgeburt, also... Ich weiß, Mischgeburt ist auch nicht der richtige Begriff, aber korrigiert mich gerne. Ich weiß nicht mehr, was man heutzutage sagt. Es gibt so viele Wörter für mich, aber auch so viele neue gelernt in letzter Zeit. Es gibt so Lightskin, Mulatto, Mischling, Fuckboy. Kommt mir direkt meine österreichische Mama in den Kopf, die dann so sagt, geh her, Frederik, das kannst du nicht sagen. Na, geh bitte, Mischling, du bist doch kein Hund. Das benutzt man nur für Hunde. Der richtige Begriff ist Afrodeutscher. Ich will denke, Afrodeutscher? Nee, da schmeiß ich lieber Mischgeburt in den Topf.

0: Was geht ab, Leute? Lisa hier in Digi. Es gibt einen neuen Kinofilm, und zwar mit Jacob Elordi, der alleine mit einem Hund unterwegs ist, als letzter Mensch auf der Erde. Und wenn das so gut ist wie der Film in meinem Kopf, dann habt ihr mich. Das Ende der Sterne gibt's jetzt im Kino, und Digi-Kollege Marcel sagt, der ist ganz schön melancholisch. Dazu passt auch die Musik von Hosier. Spielt ja in dem Film eine Rolle, ne? Was ist da los?
1: Ja, es gab da so eine doofe Pandemie. Es ist fast alles ausgelöscht. Ja. Hick, den Jacob Elordi spielt, der schlägt sich jetzt halt da so alleine durch. Nur plötzlich gibt es Funkkontakt.
2: Ich habe eine Stimme über Funk gehört.
3: Ui.
2: Mein Name ist Hick.
4: Er ist ein Fremder. Wir haben hier überlebt, weil wir Regeln haben, wie man mit Fremden umgeht.
1: Einzelne Menschen sind dann wohl doch noch da, und ab da geht es dann so um die Frage, wie geht es in dieser postapokalyptischen Welt eigentlich weiter? Wer oder was ist noch da? Wem gehört was? Welches Recht gilt eigentlich?
0: Okay, und so große Fragen werden dann auf melancholische Art und Weise geklärt?
1: Größtenteils. Also eigentlich schon so die ganze erste Hälfte hinten raus. Da wird es dann wie in der Buchvorlage unterbrochen von so ein paar Kämpfen, von so absurden Action-Szenen. Die fand ich total störend. Die braucht es aber trotzdem natürlich in der Dynamik dieser Welt und damit einfach nicht zu öde wird. Das ist eine sehr stille, ruhige, melancholische Art von The Last of Us. Ich liebe, liebe das. Die Bilder sind super. Es besteht die Gefahr, dass man das ein bisschen träge und öde findet. Aber irgendwas macht diese Vision mit mir, und wer Jacob Elordi gerne sieht, der kann sich sowieso ein Ticket holen.
0: Ja, gut, dann freuen wir uns doch auf den Kinofilm Das Ende der Sterne.

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1: 16 Uhr ist es, wir sind Katharina Niesen
2: und Tim Esselmann und wir gucken auf einen vorverletzten Monat, der bei manchen nochmal Sorgen um die Sicherheit an Flughäfen ausgelöst hat. Es geht um den versuchten Drohnenanschlag am Flughafen Leipzig.
1: Ein Flughafenmitarbeiter hatte die Drohne nachts in der Nähe von Frachtmaschinen aus der Ukraine entdeckt. An ihr war ein Paket mit Sprengstoff angebracht und es war wohl Glück, dass nichts explodiert ist.
2: Nach dem Vorfall waren sich viele Fachleute und Politiker sicher, Russland steckt dahinter, weil Deutschland von Leipzig aus auch die Ukraine beliefert.
1: Und das haben jetzt wohl auch die Ermittlungen ergeben. Mehrere Medien berichten nämlich, dass die Spur zu russischen Geheimdiensten führt. Auch Außenminister Wadephul hat sich heute schon in die Richtung geäußert.
3: Russland muss wissen, dass Deutschland ein Stabilitätsfaktor in Europa ist, der immer auch zu Verhandlungen bereit ist, aber der sich in keiner Weise einschüchtern lässt.
2: Bisher wurde Russland aber nicht offiziell beschuldigt. Unklar ist, was die deutsche Regierung jetzt machen will. Das wird Wadephul wahrscheinlich heute mit seinen EU-Kollegen besprechen.
1: In Deutschland haben viele offenbar Sorge, ihre Miete nicht mehr zahlen zu können. Bei einer Befragung für den Deutschen Mieterbund hat das fast ein Drittel gesagt. Einige meinen auch, dass sie deswegen woanders sparen müssen, teilweise sogar bei Essen und Trinken.
2: Laut dem Mieterbund fehlen in Deutschland etwa 1,4 Millionen Wohnungen, vor allem bezahlbare Sozialwohnungen.
1: Hinterfragen, was bei Social Media so gepostet wird, machen anscheinend immer weniger, hat eine jährliche Umfrage ergeben.
2: Demnach glaubt von den 20- bis 49-Jährigen über die Hälfte, was gepostet wird, vor allem wenn es von privaten Kontakten kommt. Die Studienmacher warnen, dass man von Fake News beeinflusst werden könnte.
1: In Gummersbach gibt es ab heute so was Besonderes an einigen Fußgängerampeln. Da leuchten Handballfigürchen. Die Idee dazu hatte Inga Bormann, als sie vor gut einem halben Jahr selbst ziemlich lange an der Ampel gewartet hat.
4: Das hat mich schon ein bisschen überrascht. Die Petition wurde sehr schnell von sehr vielen Personen unterschrieben. Es gingen Spendeneingänge ein. Die Gummersbacher sind begeistert davon, dass jetzt diese alte Handballtradition auch im Stadtbild dauerhaft sichtbar ist.
2: Die Umrüstung der Ampeln hat knapp 8.500 Euro gekostet und wurde komplett durch Spenden finanziert.
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1: Bis zum Abend noch mit einem Mix aus Wolken und etwas Sonne, ganz selten Regen und 15 bis 20 Grad.
2: Morgen erst bewölkt, dann lockert es öfter auf, kann aber auch mal etwas nass werden am Nachmittag und Abend. In Dortmund und Brilon 20 Grad, in Paderborn und Ratingen 22 und in Köln bis 23 Grad. Donnerstag oft bewölkt, aber meistens trocken und einen Tick wärmer bis 25 Grad.
5: Hey, also bis vor einem Monat dachte ich ehrlich gesagt, es wäre wahrscheinlicher, dass Helene Fischer irgendwann Deutschrap macht und nicht die Chainsmokers. Hier die beiden Musikproduzenten aus den USA, die machen Deutschrap? What? Ja, es ist passiert. Die Chainsmokers mit einem Deutschrap-Song, obwohl sie kein Wort verstehen, weil, das müssen wir natürlich dazu sagen, weil nämlich Rapper Mako dabei ist. Die kennen sich, Mako und The Chainsmokers. Also jetzt gemeinsamer Song. In- und auswendig heißt dieser Song. Dann geht's jetzt mal ab mit diesem Song. Ich bin Lennart Weißner. Welcome to the show.
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0: die Billie Eilish in 1 Live Diggy. Mit Birds of a Feather. Kommt sie natürlich super entspannt daher. Aber ich sag euch, jetzt kommt das harte Zeug auf der Party.
1: Geiles, gefährliches Zeug.
2: Ich finde schon, dass es auch leichter geworden ist, an Koks zu kommen.
0: Ja, Jacqueline aus Essen sagt aber...
3: Kokain ist wahrscheinlich schon gefährlicher, als die meisten KonsumentInnen im ersten Moment jetzt so denken würden.
0: Ja, Jacqueline weiß das, weil sie Menschen hilft, die zu viel gekokst haben. Sie ist nämlich Ärztin auf einer Station, die Patienten betreut, die kokainabhängig sind. Und Jacqueline sagt, um gesundheitliche Probleme zu bekommen durch Koksen, da muss man jetzt nicht erst süchtig sein, da gibt es schon viel früher Risiken.
3: Körperlicherseits kommen da als erstes mal die kardiovaskulären Risiken in den Kopf. Das bedeutet fürs Herz-Kreislauf-System. Wenn man Kokain konsumiert, auch schon beim ersten Mal und auch niedrige Dosen, kann es grundsätzlich sein, dass man Herzrhythmusstörungen bekommt. Auch junge Leute können schon einen Herzinfarkt bekommen oder einen Schlaganfall.
0: Ja, das ist schon krass. Wusstet ihr das, dass es auch schon beim ersten Mal Koksen echt Probleme geben kann? Finde ich eine krasse Info. Wir sprechen heute auf jeden Fall noch weiter mit Jacqueline drüber, über das Thema Koksen, auch darüber, wie man merkt, dass es aus dem Ruder läuft bei sich oder auch im Freundeskreis. Also Thema Koks, müssen wir unbedingt drüber sprechen und checken wir immer wieder heute Nachmittag in der Show hier in 1 Live Digi bis 20 Uhr. Jetzt gibt es erstmal eine

0: Olivia Rodrigo hier in 1Live Digi. Leute, was geht? Also ich sitze gerade hier im 1Live Digi Studio in Köln. Und wenn ihr sagt, also in dieses 1Live Haus, da würde ich wohl auch mal hinkommen. Ich würde wohl auch mal rumkommen. Ja, dann kommt doch einfach rum. 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
1: Ich bin viel unterwegs jetzt, so für Shows und so. Das heißt, ich muss auch viel mit der Deutschen Bahn fahren. Das ist nicht so gut für meine psychische Verfassung. Es geht leider nicht anders, weil ich fahre extrem beschissen Auto. Also es ist richtig schlimm. So. Und es ist doppelt blöd, weil erstens, ich muss Bahn fahren und zweitens, ich weiß, es ist das blödeste Klischee auf der ganzen Welt, dass Frauen nicht Auto fahren können und so. Ne? Und auf die meisten von euch wird es nicht zutreffen. Aber auf mich trifft zu und ich bin die Bitch, die euch alle mit reinzieht, okay? Meine Art einzupacken ist fucking sexistisch, Alter. Mein Fahrstil ist ein Argument gegen die Emanzipation. Ich schwör's euch. Ich habe schon Leute im Auto mitgenommen, die sind als Feministen eingestiegen, als Andrew Tate-Fans wieder aus. Das ist kein Scherz.

0: Taylor Swift. Ja. Leute, ich wollte kurz sagen. Ich garantiere für nichts, was jetzt passiert in den nächsten 15 Sekunden. Ich habe mein Kinderklavier mitgebracht hier im Studio.
1: Hey, Happy Birthday! Eins.
0: Happy Birthday an Zendaya. 30 wird sie heute, Schauspielerin Zendaya, okay. Ich habe jetzt am Wochenende den Film Challengers geguckt mit ihr, hier diesen Tennisfilm. Habt ihr den auch geguckt? Ich habe ihn noch nicht zu Ende geguckt, weil ich dann zur Nachtschicht musste, aber okay, mein Geburtstagsgeschenk an Zendaya ist, ich gucke den Film noch zu Ende, okay?

Hey, gerade für euch gespielt, als du gingst von Lina Marley im Techno-Remix von Contact hier in 1 Live Digi. Sagt mal Leute, wo sind die K-Pop-Ultras unter euch? Ich habe mal kurz eine Frage an euch. Hat Sängerin Jenny da mal eben ganz neuen Sound geschaffen? Hört mal. Ist das ein ganz neuer Sound, den Jenny da geschaffen hat? Ich finde es auf jeden Fall geil. Ich habe nur so gesehen, Jenny, neuer Song, Less Than A Lover, okay, bestimmt K-Pop, ab geht's. Ich höre das erste Mal rein und dann hört man diesen Song und denkst dir so, Moment mal, das klingt ja gar nicht so nach K-Pop, wie ich es erwartet habe. Aber das klingt ziemlich geil. So loungig entspannt irgendwie, oder? Ab geht's mit Jenny und Less Than A Lover. Ganz neu in 1 Live.

0: Uiuiui, okay, was soll ich sagen? Also, wir kommen beide aus dem Ruhrpott, Agit und ich. Aber ich glaube, wir sind doch irgendwie unterschiedlich. Agit verteilt beruflich Leberhaken.
1: Ja, definitiv. Ne? Ich gehe dahin, wo es wehtut. Ruhrpotter Mentalität.
0: So, und weil der das so gut macht, haben wir jetzt einen Box-Weltmeister im Schwergewicht aus dem Ruhrpott. Agit Kabayel ist WBC-Champion, weil einfach mal der Ex-Champion nicht gegen ihn antreten wollte. Ui. Und so ist der Typ jetzt einfach mal ungeschlagen an der Weltspitze, der Agit. Und hört mal, wie Agit entdeckt wurde und wo.
1: Auf der Kragerkirmes, ja, lustig. Ich war da 17 Jahre alt und dann bin ich da so, ich habe ja schon geboxt gehabt, dann bin ich da so reingegangen.
0: Ja.
1: Und mein Bruder hat in dem Moment auch so ein Video aufgenommen und dann auf Facebook hochgeladen damals. Und dann ist das halt viral gegangen, hatte irgendwie so 700-800 Likes. Damals war das ja schon sehr, sehr viel.
0: Ja.
1: Und ja, dann haben die Leute mich als erstes Mal schon auf dem Schirm gehabt, ne?
0: Ja, und jetzt haben ihn wirklich alle auf dem Schirm. Er wird von allen Seiten supported.
1: Ich bin kurdischer Herkunft, in Deutschland geboren, groß geworden und ich denke einfach von beiden Seiten der Support gerade eben, ne? Weil die meisten, die auf mich zeigen, sagen, hey,

0: 17 Uhr haben wir. Ich bin Katharina Niesen.
1: Und ich bin Tim Esselmann. Dass nicht alles stimmt oder echt ist, was uns bei Insta oder TikTok im Feed begegnet, ist den meisten klar. Trotzdem vertrauen viele dem Content auf Social Media anscheinend mehr als klassischen Medien.
0: Das ist ein Ergebnis von einer Befragung von einer PR-Beratung. Die untersucht jedes Jahr, wie wir Social Media nutzen.
1: Fachleute sehen ein Problem. Klassische Medien recherchieren ihre Informationen oft sorgfältiger als einige auf Social Media.
0: Wie hoch das Vertrauen auf Insta und TikTok ist, hängt aber auch davon ab, von wem man was bekommt. Posts und Videos, die Freunde zum Beispiel empfehlen, findet jeder Zweite zwischen 16 und 29 generell vertrauenswürdig.
1: Anders sieht es aus, wenn man auf die Posts von Unternehmen stößt. Viele sind dann misstrauisch, ob womöglich übertrieben wird.
0: Fast die Hälfte sagt auch, sie hat schon Content gesehen, bei dem sie das Gefühl hatte, dass etwas verdreht wird oder schlicht fake ist.
1: Dann gibt es ein Update zur Frage, wer hinter dem Anschlagsversuch am Flughafen Leipzig stecken könnte mit der Drohne letzten Monat.
0: Da gab es ja direkt den Verdacht, dass Russland was damit zu tun hat. Und so sieht es wohl jetzt auch die Bundesregierung. Die zuständigen Minister Dobrindt und Wadephul wollen gleich Genaueres dazu sagen.
1: Der Bundesvorsitzende der AfD hat was gesagt, was Folgen hat. Tino Chrupalla wurde angezeigt vom Zentralrat der Sinti und Roma in Deutschland wegen Volksverhetzung.
0: Hintergrund ist, dass er bei einer Wahlkampfrede Sinti und Roma beschuldigt hat, aus dem Nichts mit einem Waffenfund in einem Wald bei Berlin was zu tun zu haben. Dabei hat er auch ein abwertendes Wort benutzt.
1: Das Tierheim Krefeld hat gerade wahrscheinlich ein Déjà-vu. Zu den Tierschützern ist eine 1,50 Meter lange Würgeschlange gebracht worden. Die Feuerwehr hat das Tier auf einer Wiese gefunden.
0: Erst vor ein paar Wochen wurde eine 2,50 Meter große Würgeschlange in Krefeld in derselben Straße gefunden und auch zum Tierschutzverein gebracht.
1: Und zum Schluss noch was vom Fußball. Antonio Rüdiger hat seinen Rücktritt aus der Nationalmannschaft erklärt. Seit mehr als 10 Jahren war er immer wieder dabei und hat insgesamt 86 Mal für die Auswahl vom DFB gespielt.
0: Der Innenverteidiger war bei 3 Welt- und 2 Europameisterschaften dabei und schreibt, er will den Weg jetzt freimachen für Jüngere.
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1: Bis zum Abend noch einige Wolken und zwischendurch Sonne, ganz selten Regen und 15 bis 20 Grad.
0: Morgen erst bewölkt, dann lockert es öfter auf, kann aber auch mal nass werden am Nachmittag und Abend. Entscheidend 20 Grad in Coesfeld und Mönchengladbach 21, in Langenfeld und Unna bis 22 Grad. Donnerstag oft bewölkt, aber meistens trocken und minimal wärmer bis 25 Grad.
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3: Sorry Leute. Musste gerade noch husten. Ich weiß nicht, ob das irgendwas damit zu tun hat, dass die Luft hier im Studio so schlecht ist. Ich war gerade kurz auf Toilette, bin in den Studio rein, habe erstmal gecheckt. Oh mein Gott, was ist hier schlechte Luft im Studio? Ich weiß nicht, ob das irgendwas damit zu tun hat, dass ich gerade so viel husten muss. Leute, schnell Musik. Summer Jam, Billy Joe, Kilimanjaro, ab geht's.
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Guitar, Sabrina Carpenter in 1 Live Digi mit Tears. Ich bin Lennart hier im Studio und ich wollte euch kurz fragen, ob ihr bereit seid, mit mir eine Aktion zu starten. Vielleicht so eine Petition, dass Sarah Larsson und Olivia Rodrigo zusammen einen Song rausbringen. Ich meine, Sarah Larsson ist auf jeden Fall riesiger Fan von Olivia Rodrigo. Das hat sie gerade in der Insta-Story rausgehauen. Und zwar hat sie den Post von Olivia Rodrigo gepostet und dazu geschrieben, ich bin ein Fan von ihr und von allem, wofür sie steht. Olivia, die Welt liebt dich. Wir müssen dazu sagen, in diesem Post von Olivia Rodrigo, da geht es um dieses Festival von ihr, das, was sie extra organisiert hat am Wochenende, um Frauen zu unterstützen. Das Daisy Chain Field 2026. Olivia Rodrigo hat da Geld gesammelt für Organisationen, die Frauen unterstützen, die für Frauenrechte kämpfen. Und da standen auch krasse Frauen auf der Bühne. Chappell Roan, Doechii, Olivia Rodrigo natürlich und viele mehr. Sarah Larsson war jetzt nicht mit am Start, aber sie feiert halt, was Olivia Rodrigo da geplant hat. Und ich fänd's geil, nächstes Jahr beide auf dem Festival mit einem gemeinsamen Song. Wie wär's? Hier ist Sarah Larsson jetzt erstmal zusammen mit Shakira in 1 Live Digi Euro Summer.

0: Ey Rufen, ich bin ein bisschen enttäuscht, du hast gar kein Trikot an.
1: Die sind nicht so leicht zu kriegen, die Dinger.
0: Warum sind die nicht leicht zu kriegen?
1: Weil es gibt davon nur zwei wahrscheinlich.
0: Was? Mensch, wir reden über den Hamburger Eimsbüttler Ballspielclub. Habe ich das richtig ausgesprochen, Rufen?
1: Ja.
0: Das ist der Gegner vom BVB heute Abend. Erste Runde im DFB-Pokal. Der BVB zu Gast in Hamburg, nicht beim HSV, sondern beim Eimsbüttler Ballspielclub. Und du, Rufen, können wir sagen, du bist, was sollen wir sagen, Fan, Experte, Local,
1: alles? Nachbar, alles.
0: Nachbar. Ja. Erzähl mal, warum hast du eine Verbindung zu diesem Verein? Also du kommst daher aus Hamburg.
1: Genau, ich bin Hamburger Jung. Und der Verein war so zwei Straßen weiter von mir. Und immer, wenn ich so spazieren gegangen bin an einem Sonntag und ich habe gehört, die Jungs spielen, hast du einmal kurz durch den Maschendrahtzaun geguckt und gesagt, ah, guck mal, lila Trikots, 3 Euro bezahlt, Kaffee geholt und dann dahin gesetzt.
0: Das ist großartig. Ich habe mir extra noch ein Bild hier von dem Stadion angeguckt. Also, das, kann man das überhaupt Stadion nennen?
1: Ja, gut.
0: Es ist ein Trainingsplatz mit ein paar Bänken zum Gucken. Und das ist also Oberliga spielen die, ja? Und einfach heute das größte Spiel für die ever gegen den BVB, oder?
1: Ja.
0: Das ist ja unglaublich. Sie dürfen aber nicht da spielen, ne?
1: Nee, die spielen im Volksparkstadion.
0: Ja, also
1: HSV.
0: In dem großen HSV-Stadion. Wie findest du das jetzt?
1: Ja, das schlagen so zwei Herzen in mir. Ich finde so einerseits, das sind ja Jungs wie du und ich, ne? Die haben ganz normale Jobs und kicken halt. Deswegen ist das mega cool vor 40.000 Leuten.
0: Ja.
1: Wenn du weiterkommen willst, ich glaube, dann willst du lieber vor 20 Leuten auf deinem schäbigen Platz gegen die spielen, weil die ganzen Millionäre müssen auf einmal in deine Kabine.
0: Ja, das wäre so witzig, ne? So die Kabine, die halb wahrscheinlich noch auf der Straße oder so ist.
1: Ja, genau.
0: Der BVB-Mannschaftsbus, der keinen Parkplatz da findet vorm Stadion. Witzig. Heute Abend auf jeden Fall 20:45 HEBC Hamburger Eimsbüttel Ballspielclub gegen den BVB. Also 20:45, wenn die alle rechtzeitig von der Arbeit kommen, ne?
1: Ja, das ist das Problem.

Was sollen wir sagen, ne? Das ist ja irgendwie wie beim Rauchen oder beim Alkohol trinken. Wir wissen ja eigentlich, das ist nicht gut. Aber viele machen es trotzdem. Das Gleiche mit Koksen. Ich meine, klar, so die Wirkungen sind immer unterschiedlich, aber wir müssen auf jeden Fall übers Koksen quatschen heute Nachmittag, weil junge Menschen koksen dreimal mehr als noch vor 10 Jahren. Was ist da los? Vor allem, wie kann das unserem Körper schaden? Wir checken das genauer in 5 Minuten. Hier in 1 Live Digi. Jetzt erstmal Ariana Grande für euch. Ich bin Lennart. Hi. Jennifer.

0: Brown eyes. Okay, Jacqueline weiß Bescheid. Jacqueline klärt uns auf übers Koksen und die Folgen. Jacqueline arbeitet in einer Klinik mit Patienten, die kokainabhängig sind. Und das Ding ist ja, junge Menschen koksen dreimal mehr als noch vor 10 Jahren. Und das, obwohl es gesundheitlich krasse Risiken hat. Also müssen wir unbedingt drüber quatschen. Und wir haben Jacqueline gefragt, was sie von dieser Strategie hier hält. Eine Frau, die lieber anonym bleiben will, hat uns ihre Taktik verraten, nicht abhängig zu werden.
1: Weil ich halt auch viele Freunde habe, die abhängig sind und die halt schon das Problem haben, dass sie Alkohol nicht mehr trinken können ohne Kokain. Und davor habe ich halt Angst und darum habe ich immer so ein paar Monate, wo es extremer ist, wo ich dann viel konsumiere. Aber ich schaffe dann immer wieder einen Absprung, wo ich sage, okay, jetzt sind Monate, wo ich halt gar nichts mache.
0: Was sagt Jacqueline dazu?
2: Grundsätzlich ist es natürlich gut, wenn wir viel Zeit lassen zwischen den einzelnen Konsumtagen. Und keinen Mischkonsum zu betreiben, würde ich eh immer jedem empfehlen.
0: Ja, Mischkonsum, also Alkohol und Kokain zusammen, ist ja mega eng verknüpft bei vielen. Was macht diese Kombi mit dem Körper?
2: Das Gefährliche dabei ist, dass wenn wir die beiden Substanzen zusammen mischen, ein weiteres neues Molekül im Körper entsteht, was nochmal mehr Risiken hat als das Kokain selbst. Und die ganzen Risiken psychiatrisch, also dass Psychosen entstehen können, aber auch Herz-Kreislauf-Erkrankungen auftreten, nochmal deutlich verschlechtert.
0: Tja, das sagt Suchtmedizinerin Jacqueline. Mit ihr quatschen wir heute über Kokainkonsum hier in 1Live Digi.

0: Move Joe, N1 Live T-Gebiet, Pelé. Sag mal, Leute, habt ihr schon mal von Ashwagandha gehört? Ashwagandha ist wohl so ein angebliches Wunderheilmittel. Wenn ihr es schon mal gehört habt, dann habt ihr es wahrscheinlich auf Social Media gehört. Es wird krass auf Social Media gehypt gerade als Wunderheilmittel. Es werben auch so Leute wie Christian Wolf oder Pamela Reif und verkaufen es mit ihren Unternehmen. Und genau dafür gab es jetzt von dem Lebensmittelüberwacher Foodwatch eine Abmahnung. Maxim aus dem Digi-Team, sag du mal an als Fitness-Experte. Worum geht's da jetzt genau?
1: Ashwagandha ist eine Heilpflanze aus dem asiatischen Raum. Versprochen wird, die Produkte helfen gegen Stress, innere Unruhe, mentale Belastung, sind dazu gut für emotionale Stabilität und Regeneration nach intensiven Workouts. Und ja, ein paar wenige Studien gibt's, die vermuten, dass an der Wirkung was dran ist. Mhm. Expertin Britta Schautz sagt aber, wirklich fundiert ist das nicht.
2: Das ist so wissenschaftlich nicht nachgewiesen und es ist klar geregelt, dass man bei Lebensmitteln nicht irreführen oder täuschen darf, denn wir wissen gar nicht so genau, hat dieses Produkt wirklich diese Eigenschaften oder nicht.
1: Die Werbeversprechen sind also kurz gesagt überzogen und in Dänemark zum Beispiel ist Ashwagandha sogar verboten, wegen Nebenwirkungen bis hin zu Leberschäden. Sollte das also jemand nehmen wollen, unbedingt ärztlich abklären.
0: Ha, also scheinbar nicht so ein unkompliziertes Ding, für das Christian Wolf zum Beispiel da aber Werbung macht und deswegen jetzt eine Abmahnung bekommen hat. Auf diese Abmahnung hat Christian Wolf jetzt wieder drauf reagiert, also ein Statement mit knapp 1 Million Aufrufen bei Insta. Was geht da jetzt ab? Das checken wir in 20 Minuten. Hier in 1 Live Digi.

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1: 18 Uhr, wir sind Katharina Niesen
2: und Tim Esselmann. Und wir gucken auf das Unternehmen hinter den Geräten, die viele von uns haben. Es geht um einen der wertvollsten Konzerne der Welt. Apple hat seit heute einen neuen Chef. Er heißt John Ternus.
1: Die Chefs der großen Tech-Konzerne sind sehr mächtige Leute. Ihre Unternehmen bestimmen und verändern unseren Alltag. Apple hat zum Beispiel ja mit dem iPhone vor fast 20 Jahren das Smartphone berühmt gemacht.
2: Deswegen bewundern viele Tech-Fans den damaligen Apple-Chef Steve Jobs. Sein Nachfolger Tim Cook hat in den letzten Jahren zwar nicht so was Revolutionäres wie das iPhone auf den Markt gebracht, aber andere Geräte, die viele von uns nutzen, zum Beispiel Smartwatches oder Bluetooth-Kopfhörer.
1: Der neue Apple-Chef Ternus wird sich in Zukunft wohl vor allem mit der Frage um KI beschäftigen. Expertinnen und Experten sagen, dass Apple da nicht gut aufgestellt ist. In den nächsten Jahren wird der Konzern mit Google und dessen KI Gemini zusammenarbeiten.
2: Dann geht's nochmal um Waldbrände bzw. ums Löschen. In Münster hat NRW-Innenminister Reul nämlich ein neues Feuerwehrspezialfahrzeug vorgestellt, wovon es in NRW bis jetzt nur 8 Stück gibt. Es kann zum Beispiel helfen, wenn es kaum Wege gibt und dichten Rauch.
3: Wir lernen ja im Grunde jedes Jahr, jeden Monat neu dazu, welche neuen Herausforderungen da sind. Es bietet viel mehr technische Möglichkeiten. Es hat mehr Löschkapazitäten, mehr Wasser unterwegs und es gibt natürlich auch viel mehr Sicherheitsaspekte.
1: Durch Sprühnebel kann das Feuerwehrfahrzeug zum Beispiel 5 Minuten lang mitten durchs Feuer. Es wird ab sofort im Kreis Warendorf stationiert.
2: Rund um einen Hackerangriff auf die Berliner Verwaltung gibt's neue Details. Das Land hat bestätigt, dass es erpresst wird. Eine Gruppe fordert 2 Millionen Euro und droht sonst geklaute Daten im Darknet zu verkaufen. Da geht's um Bankverbindungen und Passdaten.
1: Vor 2,5 Wochen kam raus, dass die Berliner Verwaltung gehackt wurde. Erst hieß es wurden keine sensiblen Daten abgefischt.
2: In Wuppertal hat die Polizei eine Wohnung durchsucht und dabei Schusswaffen gefunden, die mit einem 3D-Drucker hergestellt wurden.
1: Sie fanden auch scharfe Munition und eine Hakenkreuz-Anstecknadel. Verdächtigt wird ein 55-Jähriger. Er behauptet, kein politisches Motiv gehabt zu haben.
2: Auf die Spur des Mannes in Wuppertal kamen die Ermittler durch Hinweise seines Arbeitgebers.
1: Hinterfragen, was bei Social Media so gepostet wird, machen anscheinend immer weniger. Hat eine jährliche Umfrage ergeben.
2: Demnach glaubt von den 20- bis 49-Jährigen über die Hälfte, was gepostet wird, vor allem wenn es von privaten Kontakten kommt. Die Studienmacher warnen, dass man von Fake News beeinflusst werden könnte.
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1: Bleibt meist trocken noch heute Abend, aber oft bedeckt bei 15 bis 20 Grad.
2: Morgen verziehen sich die Wolken oft. Es gibt Sonne und nur ganz selten Schauer. Dazu in Attendorn bis 19 Grad, in Herford und Mal 21 und in Troisdorf und Minden sind 22 Grad drin. Donnerstag bleibt so ähnlich. Freitag zieht es zu und nachmittags kann es dann teilweise richtig was runterkommen.
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0: Hey Digi-People, was geht? Gleich 10 nach 6. Tiesto und Ava Max gerade für euch gespielt mit The Motto. Ich sag mal so, das Motto ist ganz eindeutig Beef. Es gibt Beef zwischen Influencer Christian Wolf und den Lebensmittelüberwacher Foodwatch. Weil Foodwatch hat Wolfs Unternehmen abgemahnt, weil es ein falsches Werbeversprechen macht. Für die Heilpflanze Ashwagandha. So, Maxim, Kollege aus dem Digi-Team, du weißt mehr. Es gibt mittlerweile auch eine Reaktion von Christian Wolf, ne?
1: Ja, und das, was er da sagt, ist teilweise nicht korrekt.
2: Ich finde die Darstellung von Foodwatch hier ein bisschen übertrieben, denn auch wenn man sich die internationalen Behörden anschaut, sagt keine davon, ja, Ashwagandha ist definitiv eine Gefahr.
0: Okay, und das stimmt nicht, sagst du als Reporter, ne?
1: Ja, also Stichwort internationale Behörden zum Beispiel. Dänemark hat Ashwagandha komplett verboten. Mhm. Und woanders gibt es eine festgelegte Konsumobergrenze.
3: Polen hat jetzt eine Höchstmenge vorgelegt und diese Produkte, die Foodwatch abgemahnt hat, die liegen auch über diesen in Polen vorgeschlagenen Höchstmengen.
1: Das sagt Expertin Britta Schautz. Sie warnt sogar vor dem Konsum von Ashwagandha, weil es halt krasse Nebenwirkungen hat.
0: Okay, aber was verspricht genau Christian Wolf jetzt mit Ashwagandha? Klär uns doch nochmal auf, wie soll das helfen laut ihm?
1: Dass Ashwagandha-Produkte krass gegen Stress und Unruhe helfen und gut für die Regeneration nach hartem Training sind, Das ist aber nicht ausreichend fundiert belegt.
0: Okay, und deswegen gibt's Beef zwischen Influencer Christian Wolf und der Lebensmittelpolizei

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0: 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Letztens hat Felix das Problem von einem anderen Felix gelöst.
2: Leute haben Angst vor meiner Stimme und meiner Augenbraue.
1: Vor deiner Augenbraue?
2: Ja, weil ich merke das selber nicht, aber ich habe so ein bisschen so ein Resting Bitch Face.
1: Also klar, deine Stimme ist auf jeden Fall besonders. So, die ist mir auch sofort aufgefallen. Die Augenbraue, damit musst du einfach leben. da kann ich nichts machen. Das ist einfach scheiße. Das ist einfach dein Problem jetzt. Eigentlich müsstest du Musik machen. Du musst irgendwas machen, wo du aus deiner Stimme Kapital schlagen kannst.
2: Ja, aber dafür müsstest du ja singen dann.
1: Das wär nicht schlecht, ja. Oder? Du könntest auch rappen.
2: Ich glaube nicht.
1: Du könntest auch. Ey, du könntest irgendwie so Synchron-Shit machen.
2: Das ist schwierig, glaube ich.
1: Hast du so sehr das Gefühl, dass deine Stimme irgendwie einen negativen Einfluss hat, dass du deshalb extra wenig redest? Oder ist es auch ein bisschen dein Charakter, dass du einfach so ein bisschen
2: laid-back? Ja, auch. Also ich bin relativ pragmatisch und wenn dann, also ich sag das Nötige, ne, damit das ankommt und dann kommt was anderes an und ja.
1: Das okay, das war die Bewerbung als Synchronsprecher. Also wenn jemand jemanden braucht, ja, ich kann mal so reden. Ich glaube, du musst eher daran arbeiten, dass man dich versteht akustisch. Also du musst irgendwie ein bisschen deutlicher reden, aber ansonsten finde ich dich völlig in Ordnung. Okay, wir applaudieren für Felix aus München, bitte.

0: Hey Digi-People, hier ist Lennart im Studio. Ich muss euch eins sagen, eigentlich lebe ich heute den ganzen Tag nur für diesen einen Moment heute Abend, wenn ich die letzte Folge gucke von meiner gehypten Serie.
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0: Ich muss mich dann noch so ein bisschen emotional darauf vorbereiten, weil ich halt weiß so, okay, heute Abend letzte Folge. Das ist so, wenn du so richtig eine Serie hypst und so richtig Fan bist und dann weißt du, okay, jetzt ist bald Schluss, halt letzte Folge, dann ist es schon, ist schon irgendwie emotional. Aber ich freue mich da irgendwie auch doch schon den ganzen Tag drauf. Ich weiß gar nicht, warum ich diese Serie so hype. Serie The Pit, so eine Krankenhausserie. Eigentlich, ich weiß nicht, ich habe noch nie Krankenhausserien gefeiert oder geguckt oder keine Ahnung. Ich war auch in Biologie, meine beste Schulnote 3, also keine Ahnung, was auf einmal mit mir los ist, aber irgendwie finde ich die Serie toll. Okay, aber ich warte noch ein bisschen, bis ich die letzte Folge gucke. Keine Sorge, ich bin noch ein bisschen am Start hier im 1 Live Digi Studio. Ich habe noch ein paar gute Banger für euch. Gleich Eli Oaks, Money Made Me a Savage und jetzt erstmal ein bisschen ruhiger mit Olivia Rodrigo, Stupid Song. New York City.

Sagt mal an, Leute, hat von euch jemand noch Zeit im April 2027? Vielleicht könntet ihr dann mit Paula Hartmann auf Tour gehen. Also keine Ahnung, ob Paula Hartmann jetzt noch Leute braucht für ihre Tour, aber ich habe da nur so dran gedacht, als ich jetzt ihren neuen Song gehört habe. Zwei Punkte heißt dieser neue Song von Paula Hartmann und da ist ja doch am Anfang, da ist ja so ein Background-Chor, der die ganze Zeit nur so singt. So, einfach nur Wer hat Bock? Komm, wir üben schon mal jetzt in 1Live Digi. Vielleicht könnt ihr dann mit Paula Hartmann auf Tour gehen. Vielleicht braucht sie noch diesen Background-Chor. Hier ist Paula Hartmann mit zwei Punkte. Los geht's.

0: Leute, wir sind noch nicht durch mit dem Thema hier in 1Live.digi. Wir müssen noch genauer drüber sprechen, übers Koksen. Weil Koksen ist schon krass beliebt bei jungen Menschen. Und das, obwohl es schädlich ist. Und das Ding ist, junge Menschen koksen dreimal mehr heutzutage als noch vor 10 Jahren. Jacqueline aus Essen arbeitet als Ärztin auf einer Station, auf der kokainabhängige Menschen, bei denen, auf der Station wird denen geholfen. Jacqueline, es koksen doppelt so viele Männer wie Frauen. Woran kann das liegen?
1: Dazu kann man, glaube ich, sagen, dass Männer im Schnitt männlich sozialisierte Leute irgendwie risikofreudiger sind. Und das geht dann auch mit einem vermehrten Konsum einher. Grundsätzlich von Drogen, aber halt eben auch von Kokain.
0: Mhm. Aber was würdest du sagen, wenn ich jetzt bei mir im Freundeskreis merke, boah, bei der Person läuft es langsam echt aus dem Ruder. Was kann ich da tun?
1: Erstmal genau nachfragen. Wie viel wird konsumiert? Wird auch nur im Party-Kontext irgendwie konsumiert? Mhm. Oder ist das schon in den Alltag übergegangen? Erstmal neugierig sein, auch nach der Motivation fragen, warum macht die Person das vielleicht? Und dann Hilfe anbieten, auch sehr konkrete Hilfe. Vielleicht selber überlegen, okay, wo gibt es ein Suchtzentrum, an wen kann ich mich wenden und dann auch Hilfe anbieten, da gemeinsam hinzugehen.
0: Aber was ist, wenn die Person ablockt? So, ist zur Hilfe drängen wahrscheinlich auch schwierig dann, ne?
1: Das hilft häufig nicht. Wir brauchen schon eine Eigenmotivation von den Menschen, selber abstinent sein zu wollen oder den Konsum reduzieren zu wollen. Da können wir leider nicht von außen sagen, okay, ich fände das jetzt aber besser, wenn du nicht mehr konsumierst.
0: Ja, klar. Wer alles so bei dir auf der Station für Kokainabhängige landet, darüber sprechen wir hier heute auch noch in 1Live Digi so in einer Stunde.

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1: Um 7 mit Katharina Niesen. Es geht los mit einem Thema, wo sich wenig verändert. Hohe Mieten. Der Deutsche Mieterbund hat einen neuen Bericht vorgelegt und sagt, in Deutschland fehlen 1,4 Millionen Wohnungen. Mehr von Tim Esselmann.
2: Der Verband spricht von einer Krise für den Sozialstaat, denn viele leben in Wohnungen, die sie sich kaum leisten können und sparen deshalb bei anderen Dingen. In einer Befragung haben viele gesagt, sie geben weniger für die Altersvorsorge, Urlaub, Kleidung und Möbel aus, um ihre Wohnungen bezahlen zu können. Manche sparen sogar bei Lebensmitteln oder Medikamenten. Mehr als jeder vierte Mieter befürchtet, dass er seine Miete nicht mehr bezahlen kann, wenn er zum Beispiel länger krank wird. Und viele haben Angst vor der Wohnungssuche, weil der Run auf bezahlbare Wohnungen so riesig ist.
1: Was gegen den Wohnungsmangel hilft, dazu gibt es unterschiedliche Meinungen. Manche sagen, es hilft nur, mehr und schneller zu bauen. Der Mieterbund fordert auch einen Mietenstopp für 6 Jahre. Jetzt geht's nochmal um den Drohnenvorfall am Flughafen in Leipzig vor einem Monat. Da wurden ja Drohnen mit Sprengstoff gefunden. Bundesinnenminister Dobrindt hat jetzt gesagt, wer dahinter steckt.
3: Die Bundesregierung kommt deswegen zum Schluss, dass Russland den hybriden Angriff in Leipzig am 4. August zu verantworten hat.
1: Nach dem Vorfall in Leipzig hatten auch schon viele Fachleute und Politiker vermutet, dass Russland wohl dahinter steckt. Auch weil von dem Flughafen oft Hilfslieferungen für die Ukraine gestartet sind. Dann gucken wir auf Ceuta. Die Stadt liegt ja in Nordafrika, gehört aber zu Spanien. Vor einem Monat haben zehntausende Menschen aus Marokko versucht, da über die Grenze Richtung EU zu kommen. Die Menschen in Ceuta haben sich von der spanischen Regierung im Stich gelassen gefühlt. Die will jetzt helfen mit fast 310 Millionen Euro für besseren Grenzschutz und um die gebliebenen Migrantinnen und Migranten zu versorgen. Große Tech-Unternehmen haben ja meist auch bekannte Chefs oder Ex-Chefs. Bill Gates, Mark Zuckerberg, Elon Musk, Jeff Bezos. Bei Apple gibt es jetzt einen neuen Namen. Nach Steve Jobs und Tim Cook kommt John Ternus. Der hat heute den Chefposten da übernommen.
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1: Da bleibt es meist trocken heute Abend, aber auch bedeckt bei 15 bis 20 Grad noch. Morgen verziehen sich die Wolken dann meistens. Es gibt Sonne und nur ganz selten Schauer. In Winterberg 16 Grad dazu, in Aachen und Menn 21 und in Warendorf und Euskirchen bis 22 Grad. Donnerstag bleibt es ganz ähnlich. Freitag zieht es zu und nachmittags kann teilweise richtig was runterkommen.
4: Yo, hier ist Lennart im Studio. Was haben wir Dienstagabend? Was geht bei euch? Also bei mir geht gleich nur noch vom 1Live Digi Studio bewegen auf meine Couch und letzte Folge meiner aktuellen Lieblingsserie gucken. Bei euch vielleicht, ich meine, wenn ihr ganz besonders motiviert seid, dann bewegt ihr euch vielleicht noch zum Sport. Respekt, Respekt. Aber ganz ehrlich, das alles toppt Hügel und die Crew im nächsten Song, die hier performt, weil die bewegen sich sogar im Weltall, durchs Weltall bis zur Sonne. 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

0: Hey Leute, Spaghetti heißt dieser Song, den wir gerade gehört haben. Und ihr sagt jetzt vielleicht vielen Dank, Lennart. Im 1 Live Digi Studio. Das war jetzt die Erinnerung, dass eure Spaghetti-Nudeln jetzt mal langsam da aus dem Wasser müssen. Sonst schmecken die nicht mehr. Vielleicht seid ihr ja so Koch-Nerds oder so jemand, der so richtig steil geht beim Kochen. So, ihr habt so ganz viele geile Rezepte, die ihr irgendwie auf Social Media seht. So Foodfluencer, denen ihr folgt. Und das ist so voll eure Leidenschaft. Kann ja sein. Wir quatschen immer wieder über eure Leidenschaften hier in 1 Live Digi. Jetzt kommt Paula mit ihrer Leidenschaft. Ich sag mal so, es hat nichts mit Kochen zu tun. Aber es ist sportlich, sagen wir es so. Es heißt Voltigieren. Dabei turnt Paula auf dem Pferd, während es galoppiert. Ja, und das macht Paula schon, seit sie 4 Jahre alt ist. Jetzt ist sie 21. Paula, das ist mehr als nur ein Sport für dich.
1: Diese Zusammenarbeit mit dem Pferd und auch dieses Vertrauen und so, das ist, was es so einzigartig auch macht im Vergleich zu anderen Sportarten. Und dass es eben ein bisschen vielfältiger ist und man sich selbst halt so dolle ausdrücken kann. Voltigieren ist im Prinzip Turnen auf dem Pferd. Also es verbindet eben diese turnerischen Elemente wie Handstände, Sprünge, Räder mit dem Pferd. Umso wichtiger ist es eben, dass man so eine enge Verbindung zu dem Pferd hat und sich gegenseitig vertraut. Gerade aktuell voltigiere ich hauptsächlich auf dem Jamiro. Das ist so ein bisschen, ja, schon mein Herzenspferd. Der begleitet mich jetzt seit knapp 4, 5 Jahren. Und das ist für mich halt viel mehr als nur mein Sportpartner. Für mich hat Voltigieren auch einfach ganz viel mit meiner Persönlichkeitsentwicklung gemacht. Also der Sport hat mich schon sehr geformt und ich glaube, dass ich in gewisser Weise dem Sport

Hey Leute, lass mal gleich Cat's Eye hören mit Animal. Aber bevor wir den Song hören, würde ich erstmal sagen, Happy Tourstart für Cat's Eye. Heute startet die World Tour von Cat's Eye. Sie sind ja einmal auch in Deutschland, in Köln in knapp 2 Wochen. Jetzt ist das Ding, es gilt jetzt nicht für alle Happy Tourstart, weil auch wenn ihr schon Tickets habt, ihr werdet Sophia von Cat's Eye jetzt leider nicht sehen auf der Bühne. Sie ist bei keinem Europakonzert dabei. Sophia macht ja eine Mental Health Pause. Vor ein paar Wochen war sie plötzlich nicht mehr bei öffentlichen Terminen von Cat's Eye dabei. Da wurde sie aus allen Werbeaktionen rausgenommen. Da hieß es, okay, ihre psychische Gesundheit, die hätte jetzt erstmal Prio. Jetzt heißt es offiziell, Sophia kümmert sich weiter als erstes darum, dass es ihr gut geht, wieder gut geht und dass sie Cat's Eye weiter supportet dort, wo sie kann, aber jetzt, wie gesagt, erstmal nicht auf den Europakonzerten dabei ist. Aber wann kommt sie zurück? Das wissen wir nicht. Das Management sagt, keine Ahnung, wann Sophia zurück ist, ob sie vielleicht später dabei ist, wenn die Tour weiter durch Nordamerika geht von Cat's Eye. Die sind ja einfach so krass schnell erfolgreich geworden, ne? Die haben monatelang durchgearbeitet, also es war schon eine krasse Nummer. Showbusiness kann natürlich sowieso krass sein und ja, dann natürlich auch auf die psychische Gesundheit schlagen, aber

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2: Guck mal, Leute, ich habe euch mal einen Song zum Durchatmen gegönnt. Creepin' und jetzt Party!
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2: Wer hat Bock auf Lady Gaga? Sagt jetzt einfach yeah. Okay, kommt ja gleich. Keine Sorge, keine Sorge. In so 4 Minuten. Jetzt erstmal hier einstimmen mit Justin Bieber und Nicki Minaj. Ach, die sagen ja ihren Namen selbst. Ups, dann sag ich nochmal.

0: Lady Gaga, Abracadabra in 1 Live Digi. Mensch, ich frage mich gerade noch ein bisschen, hat KI da eine Rolle gespielt? Bei dem Albumtitel von Chiago. Vielleicht hat Chiago so mit Chatty so ein bisschen geschrieben und so gefragt, so, ey, sag mal, wie soll ich mein neues Album nennen? Und Chatty so, Chiago-Musik. Ah. Oder Chiago hat selber gedacht, komplett ohne KI, ach komm, warum immer so deep, warum muss man da immer irgendwie was reininterpretieren können in so einen Albumtitel? Ich nenne mein neues Album einfach Chiago Musik. Ja, so, also es heißt auf jeden Fall so, wie er jetzt drauf gekommen ist, keine Ahnung, aber so heißt das neue Album von Chiago, Chiago Musik, das kommt im Oktober. Was wir jetzt schon haben, ist den Song Verschwommen. Ab geht's!
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0: wie das halt so läuft manchmal. Manche würden sagen, ja, man ist dann da irgendwie auf der Party, die Freunde machen es halt auch und dann guckst du jetzt auch mal irgendwie eine Runde mit. Das Problem ist, auch schon eine Runde koksen kann sehr gefährlich sein für unseren Körper. Das hat uns vorhin schon Jacqueline erzählt hier in 1Live Digi. Jacqueline arbeitet als Suchtmedizinerin auf einer Station, wo unter anderem Kokainabhängige sind. Und weil immer mehr gekokst wird, gerade unter jungen Leuten, müssen wir unbedingt drüber sprechen. Jacqueline, wenn man jetzt zu den Leuten gehört, die ab und zu konsumieren, wann ist der Punkt erreicht, an dem man bei dir auf der Station landen würde?
1: Da gibt es drei sehr gängige Möglichkeiten. Zum einen in einer akuten Intoxikation, also die Person hat so viel konsumiert, dass sie zum Beispiel super aggressiv wird und dann in so einem Ausnahmezustand bei mir in der Psychiatrie landet. Mhm. Dann, wenn zum Beispiel psychotisches Erleben da ist, also die Menschen sich verfolgt fühlen, Halluzinationen haben und dadurch sich oder andere gefährden, oder wenn eine Abhängigkeit vorliegt.
0: Okay, aber woran erkennt man selber, dass das jetzt eine Sucht ist?
1: Ja, da gibt es unterschiedliche Kriterien. Unter anderem zum Beispiel, wenn ich merke, dass ich einen starken Drang habe, die Substanz zu konsumieren. Ne? Wir nennen das Craving. Mhm. Wenn ich eine verminderte Kontrolle darüber habe, wie viel und wann ich konsumiere. Also ich nehme mir eigentlich vor, ich möchte nur am Freitag konsumieren, schaffe das aber gar nicht. Dann, wenn ich merke, ich habe eine Toleranz entwickelt. Dann, wenn ich körperliche Entzugssymptome merke. Ne? Vernachlässigung von irgendwie anderen Hobbys oder Dingen, die mir eigentlich wichtig waren im Leben. Der anhaltende Konsum trotz negativer Folgen, also sowohl körperlicher, aber auch soziale. Wenn davon diesen sechs Dingen drei zutreffen, dann erfüllt das das Kriterium, wenn ich mir 12 Monate angucke, von einer Abhängigkeit.
0: Okay, krass. Danke für diese Einblicke. Suchtmedizinerin Jacqueline hat mit uns heute über die Folgen vom Kokainkonsum gesprochen.

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1: 8 Uhr ist es, ich bin Katharina Niesen. Die Bundesregierung hat sich heute festgelegt in der Frage, wer hinter dem versuchten Drohnenanschlag am Flughafen Leipzig steckt. Das war ja Anfang August. ARD-Terrorismusexperte Michael Götschenberg erklärt, warum die zuständigen Minister bei der Pressekonferenz nicht besonders konkret geworden sind.
2: Das liegt meiner Einschätzung nach vor allem daran, dass wir es hier noch mit laufenden Ermittlungen zu tun haben, aber auch mit einem nach wie vor aktiven Netzwerk von sogenannten Wegwerfagenten, die nach Überzeugung der Sicherheitsbehörden eben von russischen Geheimdiensten genutzt werden.
1: Bundesinnenminister Dobrindt hat gesagt, dass man zum Beispiel Sprengstoff und Zünder in Leipzig schon aus ähnlichen Operationen kennt, aus dem Krieg, den Russland gegen die Ukraine führt. Der Bundesvorsitzende der AfD hat was gesagt, was Folgen hat. Tino Chrupalla wurde angezeigt vom Zentralrat der Sinti und Roma in Deutschland wegen Volksverhetzung. Hintergrund ist, dass er bei einer Wahlkampfrede Sinti und Roma beschuldigt hat, aus dem Nichts mit einem Waffenfund in einem Wald bei Berlin was zu tun zu haben. Dabei hat er auch ein abwertendes Wort benutzt. In Deutschland haben viele offenbar Sorge, ihre Miete nicht mehr zahlen zu können. Bei einer Befragung für den Deutschen Mieterbund hat das fast ein Drittel gesagt. Einige meinen auch, dass sie deswegen woanders sparen müssen, teilweise sogar bei Essen und Trinken. Laut dem Mieterbund fehlen in Deutschland etwa 1,4 Millionen Wohnungen, vor allem bezahlbare Sozialwohnungen. Rund 2500 deutsche Unternehmen haben sich zusammengetan. Sie sagen, sie wollen in Politik und Medien was tun für ein weltoffenes Deutschland. Eine klare Position haben sie zum Beispiel zur Einwanderung, nämlich, dass die Wirtschaft Fachkräfte aus anderen Ländern braucht, die länger hier leben und Teil der Gesellschaft werden. Zum Schluss noch Fußball. Antonio Rüdiger hat seinen Rücktritt aus der Nationalmannschaft erklärt. Seit mehr als 10 Jahren war er immer wieder dabei und hat insgesamt 86 Mal für die Auswahl vom DFB gespielt. Der Innenverteidiger war bei 3 Welt- und 2 Europameisterschaften dabei und schreibt, er will jetzt den Weg für Jüngere freimachen.
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1: Über Nacht gibt es mal mehr, mal weniger Wolken, aber kein Regen bei 9 bis 14 Grad. Morgen mit immer weniger Wolken und die Sonne kommt dann auch öfter mal durch. Schauer sind super selten. Dazu in Monschau und Schleiden bis 20 Grad, in Solingen 21 und in Bielefeld und Alm bis 22 Grad. Donnerstag wird es ganz ähnlich, Freitag wieder wärmer und nachmittags gewittrig.

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1: Hallo und herzlich willkommen im Digi-Imperium. Mein Name ist Lisa. Schön, dass ihr es euch alle so bequem gemacht habt. Fühlt euch wie zu Hause. Ich verspreche euch auch, ihr werdet alle lebend hier rauskommen. Vielleicht. Wir wollen sprechen über das bestbewerteste Star Wars Spiel seit 22 Jahren. Digi-Kollegin Joanna, das ist jetzt rausgekommen, das Strategiespiel Star Wars Zero Company. Worum geht's?
2: Ja, also das ganze Spiel zur Zeit der Klonkriege, also irgendwann rund um Teil 2 und Teil 3 der Star Wars Filme, würde ich schätzen. Der Planet Serolonis wird angegriffen und es wird dringend Hilfe benötigt. So dringend sogar, dass man keine eigenen Leute hinschickt, sondern uns, unter anderem den Söldner Hawks.
3: Hawks ist Privatier und hat eine eigene Einheit ins Leben gerufen. Kompanie Null.
2: Ja, Kompanie Null, nur haben weder wir noch diese Kompanie Null einen wirklich guten Ruf.
4: Bekannte Mitglieder sind ehemalige Separatisten und Angehörige des Syndikats. Ah, kompetent vielleicht, ja, aber eine von einem Schwächling angeführte Bande von Gaunern?
2: Ui, böse. Ja, und wie es im Star Wars-Universum so ist, aus einem Job wird am Ende gleich eine riesige Bedrohung.
1: Ja,
2: und
1: sicher.
2: Auch wir müssen irgendwie die Galaxie retten.
1: Ja, ich sag ehrlich, Joanna, wenn das nicht schon längst eine Filmreihe wäre, würde ich sagen, das klingt ziemlich kinoreif.
2: Ja, es ist auch total toll inszeniert, vor allem für ein Strategiespiel, muss ich sagen. Weil das Ganze basiert auf der XCOM-Formel. Bedeutet, dass wir so von schräg oben aufs Schlachtfeld gucken und rundenbasiert nacheinander unsere Spielfiguren bewegen und auch angreifen lassen. Die haben alle eigene Fähigkeiten, heißt, ich muss taktisch überlegen, wen ich eben wohin schicke.
1: Das ist kaum zu überhören, aber du bist begeistert.
2: Ja, bin ich auch tatsächlich. Also als Strategie- und Star Wars-Fan wurde ich hier einfach komplett abgeholt. Ich mag die Welt, ich mag die Charaktere und diese taktische Tiefe. Hier merkt man, dass da echte Star Wars-Liebhaber dran gearbeitet haben.
1: Sehr schön, sagt Joanna. Über Star Wars Zero Company kriegt ihr für die PS5, die Xbox und den PC. Die

0: Ihr hört ein zwei Sticky mit Lisa. Was geht? Ja, Leute, er hat euch einfach überzeugt. Was soll ich sagen?
1: Freddy Equil fand ich super. Also der hat das schon gut gemacht.
2: Ja, wir haben echt viel gelacht auf jeden Fall.
3: Wir haben Tränen gelacht.
1: Und es wirkte nicht wie so eine Rolle, sondern einfach aus dem Leben echt.
0: Er ist aus dem Leben, er ist echt Comedy-Newcomer Freddy Equil. Er hat ja schon eigentlich alle 1Live-Comedy-Formate einmal durch. Er ist so gut, wir können ihn nicht mehr so richtig gehen lassen. Er war schon dabei bei der 1Live-Comedy-Nacht XXL. Er war dabei bei der Hörsaal-Comedy. Und er war natürlich auch schon bei Generation Gag. Aber man sagt ja immer so schön, doppelt hält besser. Und da darf auch eben unser Sternchen am Comedy-Himmel Freddy Equil nicht fehlen. Deshalb ist er dieses Jahr wieder mit am Start bei der Generation Gag. Und ihr könnt euch freuen, weil der Auftritt bei der Hörsaal hat euch ja auch schon sehr gut gefallen.
4: Mein ganzer Name ist Equil Frederik Equisun AI. Ja, so schauen die meisten. Kein Stress, so habe ich auch geschaut, dass ich das erste Mal gehört habe. So. Normal, ne? Der Name ist nicht einfach, ja, eindeutig nicht deutsch. Ich bin Österreicher. Tatsächlich, also nicht nur Österreicher offensichtlich. Ich bin eine Mischgeburt, also... Ich weiß, Mischgeburt ist auch nicht der richtige Begriff, aber korrigiert mich gerne. Ich weiß nicht mehr, was man heutzutage sagt. Es gibt so viele Wörter für mich, aber auch so viele neue gelernt in letzter Zeit. Es gibt so Lightskin, Mulatto, Mischling, Fuckboy. Kommt mir direkt meine österreichische Mama in den Kopf, die dann so sagt, geh her, Frederik, das kannst du nicht sagen. Na, geh bitte, Mischling, du bist doch kein Hund. Das benutzt man nur für Hunde. Der richtige Begriff ist Afrodeutscher. Ich denke, Afrodeutscher? Nee, da schmeiß ich lieber Mischgeburt in den Topf.

Hallo, Lisa hier in 1Live Digi. Und gleich nach mir Reezy mit seinem Song Comeback. Chilliger Song. Freue ich mich richtig drauf. Und Reezy ist ja wirklich auch ein chilliger Dude. Der hat so eine chillige Aura. Wie oft will man das Wort chillig sagen? Aber es ist halt so. Ich habe ein Insta-Posting aus seinem Studio gesehen. Es ist so ein kleiner, dunkler Raum mit nur zwei schmalen Lampen hinten so an der Decke. Die machen übelst sexy Licht. Und er sitzt in einem weißen T-Shirt und grauer Cap, entspannt, aber konzentriert vorm Laptop. Neben ihm seine zwei Essentials fürs Studio. Ein Mikrofonständer und ein Aperol. So ein schöner Aperol, so mit Orangenscheibe, mit Eiswürfeln. Da siehst du, den hat er sich gerade frisch gezaubert. Dann sitzt da so im Hintergrund auch noch so einer seiner besten Freunde, die mit dem zusammen da chillen. Es ist ein geiler Vibe. Es ist ein geiler Vibe, vor allem auch, um Musik zu machen. Und das kann man auch hören, unter anderem hier in seinem Song Comeback von Reezy.

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1: Um 9 mit Katharina Niesen und wir gucken auf das Unternehmen hinter Geräten, die viele von uns haben. Es geht um einen der wertvollsten Konzerne der Welt. Apple hat seit heute einen neuen Chef. Der heißt John Ternus. Mehr von Tim Esselmann dazu.
2: Die Chefs der großen Tech-Konzerne sind sehr mächtige Leute. Ihre Unternehmen bestimmen und verändern unseren Alltag. Apple hat zum Beispiel mit dem iPhone vor fast 20 Jahren das Smartphone berühmt gemacht. Deswegen bewundern viele Tech-Fans den damaligen Apple-Chef Steve Jobs. Sein Nachfolger Tim Cook hat in den letzten Jahren zwar nicht so was Revolutionäres wie das iPhone auf den Markt gebracht, aber andere Geräte, die viele von uns nutzen, zum Beispiel Smartwatches oder Bluetooth-Kopfhörer. Der neue Apple-Chef Ternus wird sich in Zukunft wohl vor allem mit der Frage um KI beschäftigen. Experten sagen, dass Apple da nicht gut aufgestellt ist. In den nächsten Jahren wird der Konzern mit Google und dessen KI Gemini zusammenarbeiten.
1: Dann geht's nochmal um den Sprengstoffdrohnenvorfall am Flughafen in Leipzig vor einem Monat. Bundesinnenminister Dobrindt hat jetzt gesagt, wer dahinter steckt.
3: Die Bundesregierung kommt deswegen zum Schluss, dass Russland den hybriden Angriff in Leipzig am 4. August zu verantworten hat.
1: Nach dem Vorfall in Leipzig hatten auch schon viele Expertinnen und Experten und Politiker vermutet, dass Russlands wohl war, auch weil von dem Flughafen oft Hilfslieferungen für die Ukraine gestartet sind. Und wir bleiben bei Russland und dem Krieg gegen die Ukraine. Deren Präsident fühlt sich im Stich gelassen von verbündeten Ländern. Selenskyj kritisiert, dass Politiker in den Sommerurlaub gefahren sind, während der Krieg gegen sein Land weitergeht. Er sagt, dass Russland die Zeit für Angriffe genutzt habe. Letzte Woche war unter anderem der EU-Ratspräsident noch in der Ukraine. Bundeskanzler Merz war bei einer Videoschalte für weitere Hilfen dabei. Für alle mit Deutschland-Ticket wird es nächstes Jahr wohl teurer. Kolleginnen und Kollegen vom WDR-Datenteam haben ausgerechnet, dass der Preis an die 4 Euro steigen könnte, auf gut 67 Euro. Der genaue Preis entsteht durch eine neue Formel. Da fließt unter anderem rein, was Energie und Personal kosten. Und wenn mehr Leute das Abo-Ticket für Bus und Bahn kaufen, wird es tendenziell günstiger. Im Fußball beim DFB-Pokal der Männer spielt Borussia Dortmund gerade beim Fünftligisten HEBC Hamburg. Für die Hamburger das größte Spiel der Vereinsgeschichte natürlich. Nach gut einer Viertelstunde steht's noch 0:0.
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1: Die Nacht bleibt meist trocken, aber bedeckt bei 9 bis 14 Grad. Noch morgen geht's auch erst mit Wolken los. Dann wird sonniger. Schauer sind die absolute Ausnahme. Dazu in Lüdenscheid bis 20 Grad, in Siegen und Herford 21, in Detmold und Alm bis 22 Grad. Donnerstag keine großen Änderungen beim Wetter. Freitag kann's wieder dolle regnen.

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2: Ich folge zum Beispiel irgendeinem, weiß ich nicht, Joachim. Der macht Fitness-Content. Der hat dann da trainiert mit so Hanteln. Immer wenig Wiederholung, wenig Gewicht. Und im nächsten Video erzählt er schon, obwohl er nichts gemacht hat, außer die gleichen Hanteln zu bewegen, er wäre eine Maschine. Wo ich dachte, ja, Heißluftfritteuse, du Opfer. Faktisch erzählt er im letzten Video, bevor ich mein Handy leider wegwerfen musste. In 8 Monaten habe ich 72 Kilo abgenommen, 19 Pfund Muskelmasse, 2 im Sinn. Wenn das so weit ist, sagte er wörtlich, er würde nicht nur an den Frauen in seiner Umgebung, sondern am Feminismus an sich ein Exempel statuieren. Und die KI-gestützten Untertitel, und das wollen wir schön sacken lassen gemeinsam, die KI-gestützten Untertitel machten aus Exempel das meiner Meinung nach bedeutend bessere Sechs Seppel. Ich habe mich eingekotet.

0: Ihr hört 1Live Digi mit Lisa. Wenn wir 1999 Meter über dem Meer sind, wo befinden wir uns da? Digi-Kollegin Gesa, du weißt es, oder?
1: In St. Moritz. Das ist so ein Luxus-Ferienort in den Alpen. Und genau da spielt eben der neue Roman von Caroline Wahl.
0: Alright, und über den sprechen wir jetzt. 1999 Meter über dem Meer ist jetzt draußen. Und das Internet ist jetzt schon wieder voll damit. Mit dem Buch, mit Caroline Wahl. Aber Gesa, du hast mir schon gesagt, du magst das Buch. Und du meintest, es geht irgendwie um eine Hochstaplerin?
1: Das ist Samara, die in ihrer Welt irgendwie nicht so richtig ankommen mag. Erst macht sie einen Selbstfindungstrip nach Bali, muss aber feststellen, dass sie das Klima da scheiße findet und das Meer eigentlich auch. Dann landet sie in Berlin in so einer Agentur für Influencer als PR-Beraterin. Aber
0: das ist ja eigentlich für einige der Jackpot, aber nicht für sie.
1: Ja, irgendwie zu oberflächlich, zu öde. Samara will frei sein, glücklich sein. Aber wie genau das aussehen soll, das weiß sie nicht. Sie weiß nur, die jetzige Version von sich und ihrem Leben, die will sie nicht.
0: Ja.
1: Und so reist sie nicht nur weiter, es schleichen sich dann auch immer wieder kleine Lügen bei ihr ein. Neue Identitäten, die sie per Zufall erfindet. In St. Moritz stellt sie sich den Rich People zum Beispiel als erfolgreiche Künstlerin vor. Mhm. Und voll geil, das wird auch erstmal überhaupt nicht hinterfragt.
0: Geil.
1: Aber wie lange geht das gut?
0: Ja, das wirst du uns natürlich nicht verraten. Ihr könnt es aber erfahren, wenn ihr Caroline Wahls neues Buch lest. 1999 Meter über dem Meer ist jetzt draußen.
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Freunde, was geht? Hier ist Lisa, und das läuft Digi. Und weiter geht's jetzt hier mit Musik von Luciano und Jezik, Gimme Love. Und dieser Song hat mich daran erinnert, dass mein Auto vollgepackt ist mit Scheiße. Es geht um diese Line hier. Hop in my Rari, baby, front und back, sie sind beide frei. I wish, hop in my Rari, baby, front und backseat sind beide frei. Ich kann zu niemandem sagen, hop in mein Rari, baby, front und backseat sind beide frei. A, weil ich kein Rari habe, B, weil ich kein Baby habe, aber vor allem C, habe ich weder front noch backseat frei. Ich sag ehrlich, auf meiner Rückbank von meinem roten VW Polo liegt gerade ein Drei-Personen-Zelt, ein Standspiegel, ein Wischmopp, ein Eimer und eine selbstgebaute Garderobe. In meinem Kofferraum liegt ein fucking Verstärker, der 5 Jahre lang in meinem Kellerabteil zugeschissen wurde von Mäusen. Und mein Frontseat ist voll mit Blumenerde, Strafzetteln und benutzten Waschlappen fürs Auto. Also danke Jezik und Luciano für den Reminder, ey.

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1: 10 Uhr ist es, ich bin Katharina Niesen. Das Verhältnis zwischen Deutschland und Russland hat sich weiter heftig verschlechtert. Die Bundesregierung hat heute Russland ja verantwortlich gemacht für den Anschlagsversuch mit Drohnen auf dem Flughafen Leipzig vor einem Monat. Peter Sönnigsen sagt, welche Folgen das hat.
2: Der russische Botschafter wurde einbestellt als offizielles Zeichen des Protests. Dann soll das russische Generalkonsulat in Bonn geschlossen werden. Das ist das letzte, das es noch gibt. Auch das russische Haus soll geschlossen werden. Das ist eine Kultureinrichtung des russischen Staates mitten in Berlin. Und dann soll es auch noch verschärfte Einreisekontrollen für russische Staatsbürger geben, die eben nach Deutschland reisen.
1: Die russische Regierung ist empört, sagt, dass an den Vorwürfen nichts dran ist und will auf die Strafen reagieren. In Duisburg in der Innenstadt gab es mehrere Schüsse bei einem Streit mit mehreren Beteiligten. Die Polizei sagt, eine Person wurde verletzt. Leute, die in der Nähe waren, sprechen von Bewaffneten und Einschusslöchern in Schaufensterscheiben und Autos. Was hinter der Auseinandersetzung in Duisburg steckt, ist noch unklar. Dann geht's nochmal um Waldbrände bzw. ums Löschen. In Münster hat NRW-Innenminister Reul nämlich ein neues Feuerwehrspezialfahrzeug vorgestellt, wovon es in NRW bis jetzt nur 8 Stück gibt. Es kann zum Beispiel helfen, wenn es kaum Wege gibt und dichten Rauch.
3: Wir lernen ja im Grunde jedes Jahr, jeden Monat neu dazu, welche neuen Herausforderungen da sind. Es bietet viel mehr technische Möglichkeiten. Es hat mehr Löschkapazitäten, mehr Wasser unterwegs und es gibt natürlich auch viel mehr Sicherheitsaspekte.
1: Durch Sprühnebel kann das Feuerwehrfahrzeug 5 Minuten lang mitten durchs Feuer. Es wird ab sofort im Kreis Warendorf stationiert. Dann gucken wir nach Syrien. In dem Land ist ja vor ungefähr einem Jahr Machthaber Assad gestürzt worden. Und die UNO hat aus seiner Zeit jetzt große Mengen geheimes Uran sichergestellt. Laut der Internationalen Atomenergiebehörde geht es um 73 Tonnen Material, unter anderem Brennstäbe für ein geheimes Reaktorprojekt. Große Tech-Unternehmen haben ja meist auch bekannte Chefs oder Ex-Chefs. Bill Gates, Mark Zuckerberg, Elon Musk, Jeff Bezos. Bei Apple gibt's jetzt einen neuen Namen. Nach Steve Jobs und Tim Cook kommt John Ternus. Der hat heute den Chefposten da übernommen.
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1: Über Nacht gibt's mal mehr, mal weniger Wolken, aber kein Regen bei 9 bis 14 Grad. Morgen mit immer weniger Wolken und die Sonne kommt öfter mal durch. Schauer sind super selten. Zu Monschau und Leiden 20 Grad, in Solingen 21 und in Bielefeld und Aalen bis 22. Donnerstag wird's ähnlich. Freitag wieder wärmer und nachmittags dann auch gewittrig.
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0: Lisa ist hier ein Diggi, hello. Wenn das Wochenende eine Person wäre, ne, dann würde ich ihr gerne sagen, hör mal, schön, dass es dich gibt. Schön, dass du da bist. Und auch so regelmäßig, in regelmäßigen Abständen, stattest du uns immer wieder einen Besuch ab, ohne dass wir da fragen müssen, groß kommunizieren. Du bist da. Auf dich können wir uns verlassen. Finde ich schön. Danke, dass es dich gibt. Ob auch ihr so schöne Worte für das Wochenende findet. Das habe ich getestet. Ich war draußen bei euch unterwegs, als Wochenende in Person. Und hab mit euch gequatscht. Ich bin das Wochenende. Hi.
1: Hi, ich bin Philipp.
2: Hallo.
3: Hey.
1: Hi.
0: Wie findest du mich?
2: Ich freue mich eigentlich schon montags auf dich.
1: Ich finde dich sehr entspannt.
3: Früher mochte ich dich mehr und inzwischen bist du nicht mehr dieselbe.
2: Warum?
3: Weil du nicht mehr dasselbe bedeutest. Du bedeutest nicht mehr Freizeit.
0: Wie läutest du mich denn gerne ein?
1: Mit Fußballtraining.
4: Freitags am liebsten ganz entspannt mit Freunden.
0: Wie verbringst du mich am liebsten?
2: Mit einem mega coolen Frühstück.
1: Ich mag es einfach gerne, mit dir eine Auszeit zu haben.
3: Auf jeden Fall ausschlafen ist das Wichtigste. Ohne Druck dann ins Kino gehen.
5: 10 Uhr aufstehen, Mittag genießen und dann abends halt irgendwas mit Freunden unternehmen.
0: Was darf sich der Rest der Woche denn von mir abschauen?
4: Ich glaube, ihr dürft euch nicht so vergleichen. Ihr seid zwei verschiedene Charaktere. Das Wochenende ist das Wochenende und unter der Woche muss gearbeitet werden.
0: Jeder ist gut, wie er ist.
4: Jeder ist gut, wie er ist, ja.
0: Was wünschst du dir noch so für unsere Zukunft?
1: Dass es so bleibt.
3: Ja, mehr Zeit one-on-one, mehr in den Tag hineinleben.
0: Ich freue mich drauf, ne? Dann sehen wir uns. Tschüss.
4: Wir sehen uns. Ciao, ciao.
3: Ciao.
1: Ciao.

Hallo, Lisa hier in Digi. Als nächstes mit uns gemeinsam am Start ist Adela mit ihrem Song Ain't in L.A. Und viele Künstlerinnen und Künstler, ne, die verleiben sich ja so eine Statement-Farbe ein. Bad Moms Jade zum Beispiel, die hat ja wirklich knallrote Haare. Das ist ihr Statement. Billie Eilish hat eine ganze Zeit lang neongrüne Haare gerockt. Bei Lady Gaga und Katy Perry, da müssen wir gar nicht erst anfangen, das ist nochmal Next Level. Aber Adela hat sich da eben für Pink entschieden. Sie hat knallpinke, glatte, lange Haare, so bis zur Hüfte, würde ich sagen, und macht das einfach zu ihrer Statementfarbe. Und Pink steht laut Farbpsychologie für Lebensfreude, Selbstbewusstsein, Kreativität und Provokation. Und ich sag ehrlich, sehe ich alles bei ihr und das hören wir auch alles bei ihr. Jetzt hier in 1Live Digi Ain't in LA von Adela.

0: So was los, liebe Zockerheads. Hier in 1FDG, Bock auf bisschen gute Laune.
1: You killed her, Calvin.
2: Hey,
1: killed her.
2: It's your fault.
0: Ja, von wegen, merkt ihr, ne? Gute Laune, jetzt wird's eher gruselig. Und weil gerade wenn ihr Horrorspiele mögt, wie Resident Evil oder Silent Hill, dann haben wir was für euch jetzt. The Sinking City 2 ist frisch draußen und soll so ein bisschen den Charme von eben genau diesen viel geliebten Genre-Klassikern haben. Joanna aus dem Digi-Team, das sind aber ganz schön große Fußstapfen, ne?
3: Ja. Ja, und ich würde sagen, ganz passen sie auch noch nicht. Aber ich finde den Vergleich eigentlich schon ganz passend, weil hier bekommen wir klaustrophobische dunkle Gänge, fiese Monster, eigentlich immer zu wenig Munition und Platz im Inventar, Rätselraten. Also quasi das 1x1 des klassischen Survival-Horrors. Hier halt nur spielend in den 20ern und mit einer Prise Übernatürlichkeit.
0: Ja, ich habe ja irgendwie gesehen, also zumindest, dass es um einen Typen geht, der seine Freundin retten will, weil die irgendwie nicht mehr aufwacht. Ne?
3: Ich sag mal, die Richtung, die stimmt. Okay. Nur hat Calvin hier ein zusätzliches Problem. Die Stadt Arkham, in der das Ganze spielt, die steht seit einer übernatürlichen Flut komplett unter Wasser. Alle Bewohner sind abgehauen. Ja, bis auf ein paar, die geblieben sind. Und man hört schon, also hinter jeder Ecke lauert irgendeine mögliche Gefahr, auch in Form von Zombies. Und ich muss sagen, da punktet das Spiel wirklich mit krasser Atmosphäre. Alles wirkt bedrohlich, ständig hörst du eben solche Geräusche. Dazu noch diese alte Stadt aus den 20ern. Du musst dich im kleinen Boot von Ort zu Ort schiffen. Also da ist bei mir schon ordentlich Gruselstimmung aufgekommen. Mhm. Aber trotzdem ein bisschen fehlt stellenweise vielleicht dieser letzte Wow-Faktor.
0: Okay, falls ihr den aber gar nicht braucht. The Sinking City 2 gibt's eben jetzt für PlayStation, Xbox und PC.

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1: Die Nachrichten mit Stefan Pössl. Guten Abend. Die Bundesregierung ist inzwischen davon überzeugt, dass Russland hinter dem Anschlagsversuch mit Drohnen am Leipziger Flughafen steckt. Bundesinnenminister Dobrindt sagte, es gebe ausreichend Belege. Als Konsequenz werden unter anderem das russische Konsulat in Bonn und das russische Haus in Berlin geschlossen. Benjamin Großkopf mit Reaktionen aus den Oppositionsparteien.
2: AfD-Außenpolitiker Markus Frohnmeier sagte, es sei ohne weitere Belege zum jetzigen Zeitpunkt unseriös, Schuldige zu benennen. Die linken Abgeordnete Lea Reisner kritisierte, man könne nicht jemanden aufgrund von Plausibilitäten verurteilen. Und der grüne Konstantin von Notz lobte die Klarheit in der Sprache der Bundesregierung, forderte aber weitergehende Maßnahmen.
1: In Brandenburg haben unbekannte Täter versucht, die Stromversorgung lahmzulegen. Die Behörden sprechen von Sabotage am Umspannwerk Preilack, 130 Kilometer südöstlich von Berlin. Dort wurden offenbar durch eine Metallplatte Kurzschlüsse in einer Hochspannungsleitung ausgelöst. Gefunden und entschärft wurden kleine, selbstgebaute Raketen. Und auch das ist Thema. An einem Umspanner in Brandenburg sind Sprengstoffvorrichtungen gefunden worden. Das hatten wir eben schon. Die USA haben weitere Angriffe auf den Iran gestartet. Sie sind nach US-Angaben eine Reaktion auf die jüngsten Attacken des Iran auf die Handelsschifffahrt in der Straße von Hormus. Der Aachener Friedenspreis ist am Abend überreicht worden. Geehrt wurde eine palästinensisch-jüdische Initiative aus Köln sowie zwei Organisationen, die sich in den USA gegen Gewalt durch Beamte der Einwanderungsbehörde wenden. Im Fußball-DFB-Pokal ist Borussia Dortmund eine Runde weiter. Die Mannschaft gewann in Hamburg gegen den Fünftligisten HEBC 5:0. Hendrik Lückhoff, WDR Sport.
3: Eine halbe Stunde lang hielt der Amateurclub aus Hamburg-Eimsbüttel die Null. Dann war es ein Eigentor des Eimsbütteler Kapitäns Wrede mit dem ersten Tor, also für die Dortmunder. Und danach Svensson und ein Doppelschlag von Inacio vor der Pause. Die Eimsbüttler gaben sich auch danach nicht auf, kämpften, auch wenn es ja quasi ein Spiel auf ein Tor war. Fabio Silva erhöhte in der 59. Minute auf 5:0.
1: Das war WDR aktuell. Das Wetter in Nordrhein-Westfalen. In der Nacht ist es meistens trocken, es kühlt auf 14 bis 9 Grad ab. Örtlich kann sich Nebel bilden. Morgen erst meist bewölkt, später auch Sonne, allerdings auch noch vereinzelt Schauer. In Remscheid bis 20 Grad, in Rheine bis 21 und in Detmold bis 22 Grad. Am Donnerstag sind Schauer die Ausnahme, es ist bewölkt mit etwas Sonne zwischendurch. Die Zeit, es ist 23.03 Uhr.

1 Live Diggi hier mit Lisa. Hello. Und die nächste Künstlerin, die wir hören, die ist... Was ist denn da los? Die ist K1. Das war ihr neuer Banger, Farmers Market. Nee, Spaß. Die britische Künstlerin K1, die ist halt trotzdem einfach... eine eierlegende Wollmilchsau. Ist so. Auf gut Deutsch halt ein Artist, die alles alleine macht. Es gibt nichts, was die Frau nicht kann und was sie nicht macht auch. Hauptsächlich ist sie Rapperin, natürlich aber auch Sängerin, ist ja völlig logisch. Dann ist sie aber noch Songwriterin, sowieso schreibt alle ihre Texte selber. Und Produzentin ist natürlich auch noch. Also volles Paket. Wenn K1 sich aber dann nicht so anhört... dann halt so wie jetzt. Hier ist K1 mit Risk It All in 1 Live Diggi.

0: Da ist es nicht okay. Ich habe gerade keine Serie zu gucken und das ist nicht in Ordnung. Ich gucke zum fünften Mal The Office von vorne. Ich brauche irgendwas Neues und es gibt eine neue Serie, über die gerade viele sprechen. Die heißt Tiptoe auf HBO Max. Soll so ein bisschen das neue Adolescence sein. Annika, du hast es schon komplett geguckt. Was hat dich am meisten bewegt?
1: Also blöd gesagt irgendwie alles. Also die gesamte Story. Ich habe mich die ganze Zeit total machtlos gefühlt. Tiptoe startet nämlich mit, ja, sozusagen dem Ende der Serie, dem Tod der Hauptfigur Leo. Das ist ein schwuler Mann aus einem kleinen Vorort von Manchester.
2: Das ist dein Werk, du Schwein, du Mörder!
3: Das ist kein Mord. Das ist eine Exekution.
0: Wow.
1: Ja, das zeigt schon ganz gut so den Vibe der Serie. Sein Nachbar Clive ist nämlich für Leos Tod verantwortlich.
0: Okay, es ist also absolut keine leichte Kost.
1: Nee, wirklich null. Also in der Thriller-Serie, da geht's um Gewalt gegenüber queeren Menschen, Hass und Radikalisierung im Netz. Und ich würde deswegen allein schon unbedingt empfehlen, die nicht unbedingt alleine zu gucken, weil die Szenen einen echt sehr bedrücken.
0: Okay, eine Serie, die Annika sehr berührt hat und euch vielleicht auch. Tiptoe heißt die Serie und läuft jetzt auf HBO Max.

0: Auch ich bin manchmal tollpatschig und fall hin, Freunde. Dieses hier wird ein Slefdigi. Wenn wir so ein richtiges Brett vom Kopf haben und uns langlegen, was sind so typische Wehwehchen, die wir da haben? Wir haben die Knie auf, wir haben den Ellbogen auf, im besten Fall. Ne, blutet dann so ein bisschen. Und das ist auch scheiße. Das finden wir nicht cool. Aber mir passiert lieber das, als das, was Tapir Ferdinand passiert ist. Der hat sich nämlich auch ein Körperteil aufgeratscht, aber eins, das zwischen den Beinen hängt. Und laut Seehund, Puma und Co. in der ARD-Mediathek blutet das auch ein bisschen.
1: Tapir Ferdinand ist am Morgen voller Blut gewesen.
2: Oh, oh, der hat sich den Penis verletzt. Da ist so ein Zentimeter eine Wunde an der Eichel. Die Tapir haben einen sehr langen Penis, wenn der ausgefahren ist. Und vielleicht ist er über den Boden geschliffen und hat sich irgendwo aufgerissen. Ist dann schon so einen halben Meter lang manchmal. Und vielleicht ist er irgendwo hängen geblieben.
1: Gegen die Untersuchung hat Ferdinand nichts einzuwenden.
2: Ja, das sind ja Genießer. Wenn man den streichelt, dann ist alles wieder gut, gell, Ferdinand?

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1: Die Nachrichten mit Ronald Lessig. Guten Abend. Europäische Union und NATO haben Deutschland mit Blick auf den Drohnenvorfall in Leipzig Unterstützung zugesichert. Die Bundesregierung hat Russland für den Anschlagsversuch mit Drohnen auf dem Flughafen Leipzig Anfang August verantwortlich gemacht. Nach Angaben von Innenminister Dobrindt gibt es dafür ausreichend Belege. Sarah Lopez, WDR Brüssel.
2: EU-Kommissionspräsidentin Ursula von der Leyen schrieb auf X, man stelle sich geeint und entschlossen den russischen Aggressionen entgegen und werde jeden Abschrecken, der versuche, die Freiheit und Sicherheit in der EU zu untergraben. Von der Leyen wolle das Thema mit NATO-Generalsekretär Mark Rutte besprechen. Auch der meldete sich auf X zu dem Vorfall und schrieb, die NATO stehe nach dem russischen hybriden Angriff in voller Solidarität an der Seite Deutschlands. Und die Beweise seien eindeutig.
1: Die spanische Regierung hat Hilfsgelder für die Nordafrika-Enklave Ceuta beschlossen. Vor 2 Monaten waren mehr als 70.000 Migranten in die Stadt gedrängt, viele schwimmend. Viele Bewohner und auch die Verwaltung von Ceuta fühlten sich von der Zentralregierung in Madrid alleingelassen. Das jetzt beschlossene Paket umfasst knapp 310 Millionen Euro. Und auch das ist noch wichtig. In Syrien hat die UNO große Mengen Uran aus der Regierungszeit des früheren Präsidenten Assad sichergestellt. Den Angaben zufolge handelt es sich um 73 Tonnen Material, davon rund 55 Tonnen Brennstäbe für ein geheimes Reaktorprojekt. In der Duisburger Innenstadt sind am Abend Schüsse gefallen. Mehrere Menschen waren nach Polizeiangaben daran beteiligt. Eine Person sei verletzt worden. Die Hintergründe für die Auseinandersetzung sind noch unklar. Im Fußball-DFB-Pokal ist Borussia Dortmund eine Runde weiter. Die Mannschaft gewann gegen den Fünftligisten Hamburg mit 5:0. 2 in Krefeld, 1 in Hilden. Aktuell tauchen mehrfach Würgeschlangen in NRW auf. Sina Kotschak vom Hildener Tierheim hat eine Vermutung, woran das liegen könnte.
3: Die Tierarztkosten sind gestiegen. Für solche Reptilien braucht man spezielle Ärzte, die eventuell auch teurer sind als ein normaler Arzt, der nicht auf diese Tiere ausgelegt ist. Und wir könnten uns vorstellen, dass hier ein Grund mitspielen könnte.
1: Die Feuerwehr hat die Schlangen erst einmal in ein Tierheim gebracht. Und das war WDR aktuell. Das Wetter in Nordrhein-Westfalen. In der Nacht meist trocken, stellenweise Nebel bei 14 bis 9 Grad. Tagsüber erst bedeckt, später kommt die Sonne raus, vereinzelt sind Schauer möglich. Dazu in Monschau bis 20 Grad, in Solingen bis 21 und in Düren bis 22 Grad. Am Donnerstag bewölkt bis 25 Grad. Die Zeit 0:03 Uhr.
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